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2: Und schon wieder eine 7:1 Klatsche für Schlund. Nur Manuel Neuer war nicht so happy, dass ein Ding reinging.
3: Ja, wenn er nicht abgefälscht wird, dann habe ich ihn. Leider war es so, dass der Jo dann ihn berührt hat und der nochmal eine andere Flugkurve angenommen hat. Und ich hätte ihn gern gehalten.
2: Schieb's mal auf andere. Ja, genau. Ist doch egal, Mann. Wirklich. So wie, oh Mann, ich habe nur noch 1-. Ach, Mann, oh.
4: Ja, als Torwart, ich glaube, es war schon für ihn persönlich wichtig. Aber er hat sich auch gefreut.
2: Soll er mal mit dem anderen Torwart reden? Was auch, wie der sich so fühlt.
4: Ja, ich glaube, dem ging's nicht.
5: Es war doch nie so viel Salz in die Wunde. Die waren voll nett.
4: Ja, also, die können auch so gut tanzen.
2: Na, ab 6:1 dachte ich mir so, ach, Deutschland, hört mal auf.
4: Dann tut's
5: er. Erst da? Erst da? Ja.

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1: Und schon wieder ein Konzern, der einen anderen Konzern für sehr viel Geld kaufen will. Paramount will Warner Bros. Kaufen.
2: Bei dem Deal geht es um rund 111 Milliarden US-Dollar. Zu Warner Bros. Discovery gehören zum Beispiel Serien und Filme wie House of the Dragon.
1: Nicht gesehen.
2: Euphoria.
1: Nicht gesehen.
2: The White Lotus.
1: Nicht gesehen.
2: Und auch die Harry Potter Filmreihe.
1: Nee. Auch nicht gesehen.
2: Das ist wirklich schlimm, Mann. Wenigstens Harry Potter.
1: Ja, bestimmt dann, wenn meine Kinder auch bereit sind und ready sind, dann gucke ich vielleicht mit denen.
3: Selbst dann finde ich eine Ausrede. Wenn ich irgendwann mal Kinder haben sollte und die sagen, können wir Harry Potter angucken, sagen
2: das ist so gut.
1: Ich muss halt mal die Lage checken, ob Harry Potter wirklich jetzt so ein Ding ist.
2: Ja.
1: Ob es wirklich noch angeht, ob es wirklich noch cool ist in der Schule.
2: Mein Gott.
1: Ich werde es herausfinden und sagen, was meine persönlichen Umfragen ergeben haben.

0: Deutschland hat jetzt das zweite WM-Spiel gewonnen. 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So langsam, aber sicher. 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
0: Carolina, Franzi, Biggie, Big Mo hier.
2: Good
0: Wo habt
2: morning.
0: Ihr denn das zweite Spiel geguckt?
2: Ich war auf der Party von unserem DJ Sosa.
0: Ah, da war eine Riesenleinwand dann?
2: Da war eine Riesenleinwand. Es war wirklich eine hitzige Stimmung. Und danach war natürlich auch direkt die Party. Und da haben wir dann den Sieg von Deutschland gefeiert.
0: Ich war auf dem B-Day, da ganz entspannt nebenbei lief das Ding. Aber ich bin noch nicht so richtig drin im WM-Modus. Aber ich will noch so richtig reinkommen. Vor allem bei den heißen Temperaturen draußen gucken, entspannt an einem Späti. Stelle ich mir schon sehr geil vor.
3: Und es ist auch sehr geil. Ich sage euch jetzt einmal, wie der Weg von Deutschland weitergeht. Denn wir sind ja Gruppensieger geworden.
2: Yes!
3: Ist nicht über ein Remis hinausgekommen gegen Curaçao. Das bedeutet, wir spielen jetzt im 16. Finale. Am Montag, den 29. Juni, 22.30 Uhr. Da kommen ganz, ganz viele Gegner in Frage. Unter anderem Leute, die Drittplatzierten aus der Gruppe A, C, D, F. Also von Schottland bis Kanada ist alles dabei. Und dann, würden wir das schaffen, sind wir im Achtelfinale am Samstag, am 4. Juli in Philadelphia um 23 Uhr. Da könnte es dann vielleicht gegen Frankreich gehen sogar. Ist alles noch in the books, alles noch Zukunftsmusik. Wir wissen aber, wo ihr all diese Spiele sehen werdet, nämlich bei eurem Lieblingsspäti.
2: Und Franzi hat ja gerade schon die Uhrzeiten gedroppt. Und wenn manche von euch sich jetzt denken, warte mal, wir sind noch hier in Deutschland.
0: Aber
2: das
0: darf
2: man noch gar nicht. Ja. Nee, das wurde für die WM aufgehoben. Aufgrund der Zeitverschiebung dürfen wir draußen ordentlich feiern. Auch nach 22 Uhr die Spiele schauen. Deswegen ist euer Lieblingsspäti euer Place to be.
0: Ich bin hier gerade auf der interaktiven Karte und guck so, kommen ja immer neue Spätis dazu.
2: Na klar.
0: Strong Puff Spätis. Grüße gehen raus. Oder hier, ich mach mal ganz weit unten, Eno Späti, hier bei uns in der Nähe. Oder Spätkauf Bundesallee. So geil. Wir wollen noch mehr Spätis, die auch damit auf die Karte drauf ploppen. 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

0: geht raus, genießt das Wetter, wenn ihr könnt. Aber wenn ihr sagt, ey, ich komme mit der Hitze überhaupt gar nicht klar, ist es auch kein Problem. Ihr seid niemandem eine Rechenschaft schuldig und ihr könnt trotzdem Dinge unternehmen, wo die Klimaanlage zum Beispiel richtig hart am Start ist. Im Einkaufscenter, ne? Schön shoppen gehen, da laufen die Klimas auf Hochtouren oder auch ins Kino gehen. Da ist immer richtig schön gekühlt. Also wenn ihr nicht zu Hause sitzen wollt und eine Abkühlung braucht, dann geht auf jeden Fall irgendwo hin, wo es ein Klima gibt.
1: Und wir haben da was Technisches Cooles für euch geregelt. 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

0: Bitte, bitte, bitte benutzt Deo, gerade wenn ihr in den Öffis unterwegs seid. Please.
1: Das ist Caroline halt wirklich sehr, sehr wichtig. The
2: List. Aber in welche Richtung geht denn das jetzt hier, Franzi?
3: Weil wir uns momentan so viel mit eher schlechten Gerüchen rumplagen müssen, vor allem in den öffentlichen Verkehrsmitteln, dachte ich, wir reden mal über schöne Gerüche. Wir reden mal über die beliebtesten Gerüche der ganzen Welt. Was glaubt ihr?
1: Ist doch klar.
3: Ist auf Platz 1, 2 und 3.
2: Kalle!

0: Kellergeruch.
1: Was? Wie bitte?
2: Kellergeruch.
1: Kellergeruch?
2: Ja.
1: Hat's nicht geschafft, ja, okay, in die Top 3.
3: Kaffee.
1: Oh, sehr gut, ja. Carolina, da bist du absolut richtig, und zwar auf der 3. Frisch gebrühter Kaffee verbindet anregende Aromen mit Gemütlichkeit.
3: Gemähter Rasen.
1: Oh, ganz toll, nicht dabei.
2: Rosen.
1: Ist so in den unteren 5.
2: Rosen oder Blumenduft.
1: Ja, sei noch ein bisschen konkreter, bitte. Es ist eine Blume, eine Pflanze auf der 2. Beruhigende Wirkung.
3: Salbei?
1: Nee, du bist in der richtigen Ecke.
3: Oh, ich kenne doch diese, ich kenne
1: Lila.
2: Lila.
3: Ja, Lavendel.
1: Ja, Lavendel. Lavendel wird weltweit geschätzt und ist ja auch eine Einschlafhilfe. Auf Platz 2.
2: Platz 2.
3: Wir brauchen noch die 1.
2: Wir brauchen die 1.
3: Frisch gebackene Brötchen.
2: Nee.
1: Leider nicht dabei.
2: Ist was zum Essen, Trinken?
1: Ja, im weitesten Sinne schon, ja.
2: Im weitesten Sinne?
3: Im weitesten Sinne.
1: Der universell angenehmste Duft für die menschliche Nase.
3: Hä? Im weitesten Sinne?
2: Keine Ahnung.
1: Soll ich euch einen kleinen Tipp geben?
3: Ja.
1: Okay.
3: Ja?
1: Also, es ist, ich würde sagen, Hauptbestandteil von extrem vielen Parfums, vor allem für Damen.
2: Hä? Ich bin doch kein Profi.
1: Wonach rieche ich denn zum Beispiel immer so?
3: Süß.
1: So eine komplette, volle Klatsche kriegt ihr immer morgens rein, wenn ich hier reinkomme.
3: Du riechst nach Zuckerwatte und Waffeln.
2: Du riechst nach Popcorn, nach süßem Popcorn.
1: Ja, und jetzt vielleicht noch das Gewürz da drin.
2: Was denn da für ein Gewürz?
3: Keine Ahnung.
2: Puffer, keine Ahnung.
1: Um Gottes Willen. Okay, es ist auch eine sehr, sehr, sehr beliebte Eissorte.
3: Vanille?
1: Ja.
2: Schoko?
1: Hui, Vanille, wir haben es geschafft, Leute. Laut Studien ist das tatsächlich, unabhängig von Kultur und Herkunft, eine der universell angenehmsten Düfte für die menschliche Nase. Und auf der 4 haben wir dann noch Zitrusfrüchte. Zitronen, Orangen, Mandarinen. Also Vanille, Lavendel, Kaffee, Zitrusfrüchte.
3: Aber ich find's auch super, dass Mo gesagt hat, Keller.
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1: Mit Sebastian. Wie ist Deutschlands Rente noch zu retten? Eine von der Bundesregierung eingesetzte Kommission schlägt heute ihre Pläne vor. Einiges ist schon bekannt. Unter anderem wollen sie die abschlagsfreie Rente mit 63 abschaffen. Sie wollen, dass ein Teil der Rentenbeiträge künftig am Aktienmarkt angelegt werden muss. Und das Renteneintrittsalter soll an die Entwicklung der Lebenserwartung gekoppelt werden. Heißt, leben die Deutschen länger, sollen sie auch länger arbeiten. Nach neuen Gesprächen mit dem Iran lockern die USA ihre Ölsanktionen. Für 60 Tage darf der Iran wieder Öl fördern, liefern und verkaufen. Zuvor hatte US-Vizepräsident Vance erklärt, die Friedensgespräche mit iranischen Vertretern in der Schweiz liefen bisher gut. Der Iran habe neuen Inspektionen seiner Atomanlagen zugestimmt. Tausende Fans haben in Berlin Tom Holland und Zendaya gefeiert. Sie sind in der Stadt, um den neuen Spider-Man-Film zu promoten. Den neuen Film Spider-Man Brand New Day gab es gestern allerdings noch nicht zu sehen. Der kommt erst in einem Monat raus. Den Fans war es egal. Sie wollten am Uberplatz in Berlin vor allem Fotos und Autogramme. Und die Ergebnisse bei der Fußball-Weltmeisterschaft. Argentinien schlägt Österreich 2:0. Beide Tore wieder durch Lionel Messi. Er hat damit Miroslav Klose überholt und ist alleiniger WM-Torrekordschütze. Außerdem hat Frankreich den Irak 3:0 besiegt. Hier hatte sich der Beginn der zweiten Halbzeit wegen eines heftigen Unwetters über dem Stadion in Philadelphia um fast 2 Stunden verzögert. Zudem besiegte Norwegen den Senegal 3:2.

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0: Carolina, Franzi, Biggie, Big Mo hier. Good Wo habt morning. Ihr denn das zweite Spiel geguckt?
2: Ich war auf der Party von unserem DJ Sosa.
0: Ah, da war eine Riesenleinwand dann?
2: Da war eine Riesenleinwand. Es war wirklich eine hitzige Stimmung. Und danach war natürlich auch direkt die Party. Und da haben wir dann den Sieg von Deutschland gefeiert.
0: Ich war auf dem B-Day, da ganz entspannt nebenbei lief das Ding. Aber ich bin noch nicht so richtig drin im WM-Modus. Aber ich will noch so richtig reinkommen. Und vor allem bei den heißen Temperaturen draußen gucken, entspannt an einem Späti, stelle ich mir schon sehr geil vor.
3: Und es ist auch sehr geil. Ich sage euch jetzt einmal, wie der Weg von Deutschland weitergeht. Denn wir sind ja Gruppensieger geworden.
2: Yes!
3: Ist nicht über ein Remis hinausgekommen gegen Curaçao. Das bedeutet, wir spielen jetzt im 16. Finale. Am Montag, den 29. Juni, 22.30 Uhr, da kommen ganz, ganz viele Gegner in Frage. Unter anderem Leute, die Drittplatzierten aus der Gruppe A, C, D, F, also von Schottland bis Kanada ist alles dabei. Und dann, würden wir das schaffen, sind wir im Achtelfinale am Samstag, am 4. Juli in Philadelphia um 23 Uhr. Da könnte es dann vielleicht gegen Frankreich gehen sogar. Ist alles noch in the books, alles noch Zukunftsmusik. Wir wissen aber, wo ihr all diese Spiele sehen werdet, nämlich bei eurem Lieblingsspäti.
2: Und Franzi hat ja gerade schon die Uhrzeiten gedroppt. Und wenn manche von euch sich jetzt denken, warte mal, wir sind noch hier in Deutschland.
0: Aber
2: das
0: darf man
2: noch gar nicht. Ja. Nee, das wurde für die WM aufgehoben. 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
2: Na klar.
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1: Biggity Moss Morning Show ist on hier am Dienstag auf Kiss FM. Schön, dass ihr mit am Start seid. Und was machen Sachen in Wetter, Carolina?
2: It's getting hot in here, Kiss Nation. 40 Grad sind diese Woche drin in ganz Deutschland. Also wieder mal Rekordtemperaturen. Und deswegen ganz liebe Grüße an alle Eltern, die zu Hause mit ihren Kids.
1: Oh Gott, Homeoffice mit Kindern. Oh
2: ja,
1: Gott.
2: Weil manche Schulen machen einfach hitzefrei. Finde ich gut, finde ich richtig
1: ja,
2: nice.
1: Ist halt
2: ein bisschen anstrengend für alle Eltern.
1: Zu Hause im schlimmsten Fall ist es auch noch heiß, weil die keine Klimaanlage haben, weil die ganz oben wohnt.
2: Aber macht das Beste draus, versucht euch abzukühlen, geht ins Schwimmbad, ins Freibad oder an Orte, wo es eine richtig geile Klimaanlage gibt, wie zum Beispiel Einkaufscenter oder ins Kino.
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0: Guten Morgen, Kiss Nation, Carolina Franzi, Biggie, Big Mo hier auf Kiss FM. Und Haftbefehl hat irgendwie, finde ich, seit der Doku so einen kleinen neuen Hype bekommen. Aber jetzt auf einmal, nachdem er wieder rein in die Öffentlichkeit gegangen ist, ist er jetzt wieder rausgegangen, oder was? Last but literally never least. Up to date. Franzi, was ist da los?
1: In der Doku habt ihr ja schon gesehen, dass Auftritte absagen so ein bisschen ein Ding war bei Haftbefehl, ja, ne? Oft kurzfristig nicht zu kommen, das war schon früher irgendwie ein Muster bei ihm. Dann hat er sich einigermaßen aufgerappelt und jetzt ging es wieder los. Anfang des Monats hätte er eigentlich beim World Club Dome auftreten sollen, kurz vorher abgesagt. Beim Heroes Festival in Geiselwind kurzfristig abgesagt, Thiago musste für ihn einspringen. Und jetzt hat er sich tatsächlich bei Instagram dazu geäußert und hat gesagt, ich muss Auftritte vorerst aussetzen. Ich bin gesundheitlich und körperlich nicht in der Lage, gerade aufzutreten, emotional sowieso nicht. Tatsächlich hat er gesagt, dass der ganze Hype um die Doku ihn nochmal richtig zugesetzt hat, dass die öffentliche Aufmerksamkeit rund um seine Situation ihn total belastet und er will jetzt die kommende Zeit nutzen, um sich auf seine Gesundheit und auf seine Erholung zu konzentrieren. Konkrete Angaben jetzt, was er genau hat oder so, hat er nicht gemacht, aber ihr erinnert euch, ne? Die Probleme mit den Drogen, die waren ja in der Doku absolut offensichtlich.
0: Das war zu transparent einfach. Ja. Das war so krass.
1: Ja, genau. Zum Abschluss des Beitrags bei Instagram bedankt er sich dann nochmal bei seinen Fans für die Unterstützung. Er hofft auf Geduld und er hofft auf Verständnis und er hofft, bald wieder zu Kräften zu kommen.
2: Und das ist auch ein wichtiger Reminder für euch, ne? Macht euch nicht mit der Arbeit kaputt. Und wenn ihr merkt, dass es euch körperlich und psychisch nicht gut geht,

0: Guten Morgen, Kiss Nation, Carolina, Franzi, Biggity, Biggity, Big Mo hier und aus dem Urlaub. So ein Mitbringen ist ja so ein Ding, ne? Aber was bringen denn die Leute da aus Amerika so mit?
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3: Eine Salatsoße.
4: Hä?
3: Eine Salatsoße.
0: Eine Salatsoße? Eine Salatsoße.
4: Vielleicht hast du dich nicht verstanden.
3: Eine Salatsoße.
4: Hä?
3: Das beliebteste Mitbringsel der FIFA-WM in den USA ist Ranch-Dressing. Kennt ihr Ranch?
4: Das kenne ich dank dir. Und ich habe dann mal bei Munchies was bestellt. Und da haben die nämlich Ranch. Ja. Und dann habe ich probiert und dachte so, ja geil.
0: Was ist Ranch?
3: Ranch-Dressing ist im Prinzip Mayonnaise mit Buttermilch. So. Aha. Ist total Standard in den USA zu Salat, Pizza, Chicken Wings, Pommes. Für ganz viele internationale Fußballfans ist es jetzt voll die Neuentdeckung. Und so beliebt, dass ultra viele gleich eine Flasche als Souvenir mitnehmen wollen. Das hat jetzt sogar die US-Flughafen-Sicherheitsbehörde auf den Plan gerufen. Die haben jetzt nämlich den ganzen Ranch-Hype genutzt und haben nochmal bei Social Media gesagt, Leute, bitte, bitte, bitte packt euer Ranch-Dressing in euer Aufgabegepäck, nicht in euer Handgepäck. Und bitte äxt die Flasche nicht vor uns, wenn ihr vor uns steht.
0: Geil, Ranch-Sauce. Ja.
3: Das gehört nicht ins Handgepäck, Leute. Richtig süße Geschichte. Vielleicht wird ja auch der Hersteller der Ranch-Sauce vielleicht noch irgendwie reagieren und extra kleine Soßen noch anfertigen.
0: So, das wäre
3: auf jeden Fall ein richtig guter Marketing-Move. Und ihr merkt, also es geht nicht nur um Tore, es geht nicht um Tabellen, es geht auch um die Kultur des Gastgeberlandes und das wird richtig ordentlich kennengelernt.
4: Mit Ranch-Soße.
3: Mit Ranch-Dressing.
4: Krasse Kultur.
0: Das ist das WM-Update.
3: Ranch fehlt, ist so lecker, ist wirklich ohne Spaß, ich bin auch obsessed mit Ranch.
0: Das ist auch ein WM-Up-to-Date hier, Kiss FM Style mit Franzi. Ja, hier geht's mal auch um Fußball, aber auch um Salatsoße.
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0: 6:53 am Dienstag, den 23. Juni. Guten Morgen, Kiss Nation, hier bei Biggity, Biggity, Biggity, Biggity, Biggity, Big Mo's Morning Show. Matze aus Berlin kann es ein bisschen besser mit diesem Biggity.
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0: Ey, war wirklich nicht schlecht. Biggity-Kandidat des heutigen Tages, Matze aus Berlin oder vielleicht einer von euch. Ich will das wieder ein bisschen durchbringen hier. Also wenn ihr auch motiviert seid gerade und nichts Besseres zu tun habt an diesem frühen Morgen, dann probiert euch doch auch mal aus. Biggity, Biggity, Biggity, Biggity, Biggity ohne Ende. 030 20 19 17 17. Schickt eine Sprachnachricht per WhatsApp. Ich freue mich.
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0: Fox und Reezy mit Toast hier auf KISS FM. Biggity Biggity Big Mo's Morning Show ist auch um 6.57 Uhr. Schön, dass ihr hier mit am Start seid.
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2: Mit Sebastian. Es soll die große Rentenrevolution werden. Die Rentenkommission der Bundesregierung übergibt heute ihre 33 Empfehlungen an Bundeskanzler Merz. Die Kommission schlägt unter anderem eine kapitalgedeckte Zusatzrente vor. Das heißt, ein Teil der Rentenbeiträge soll künftig am Aktienmarkt angelegt werden. Außerdem wollen sie die abschlagsfreie Rente mit 63 abschaffen und das Renteneintrittsalter soll steigen, wenn auch die Lebenserwartung in Deutschland steigt. Die USA und der Iran nähern sich anscheinend weiter an. Die USA setzen ihre Sanktionen gegen iranisches Öl für 60 Tage aus. In dieser Zeit darf der Iran wieder Öl fördern, liefern und verkaufen. US-Vizepräsident Vance sagt außerdem, dass der Iran neuen Inspektionen seiner Atomanlagen zugestimmt hat. Larry the Cat ist der offizielle Mäusefänger in Downing Street No. 10, dem Amtssitz des britischen Premierministers in London. Mit dem Rücktritt von Keir Starmer hat Larry the Cat jetzt in 15 Jahren 6 verschiedene Premierministerinnen und Minister kennengelernt. Larry selbst ist auch berühmt und hat mehrere Fan-Accounts. Und die Ergebnisse bei der Fußball-Weltmeisterschaft. Frankreich schlägt den Senegal 3:0, 2 Tore durch Mbappé. Das Spiel war 2 Stunden lang unterbrochen. Über dem Spielort Philadelphia hat es ein heftiges Gewitter gegeben. Außerdem Argentinien besiegt Österreich 2:0, beide Tore durch Lionel Messi. Damit ist er alleiniger WM-Torrekordschütze und hat Miroslav Klose überholt. Und Norwegen gewann gegen den Senegal 3:2.

0: Let's get married. Es ist 7.06 Uhr am Dienstag, ja, der 23. Juni. Wenn ich so auf unser Berliner Wetter hier rauf gucke, dann sehe ich heute 27 Grad und das hat sich ja auch schon gestern so unfassbar heiß angefühlt. Ne? Morgen 31, dann 32, dann 32 wieder am Freitag und am Samstag dann einfach nochmal 36 Grad. Ich glaube, das wird so unfassbar heiß. Stellt euch schon mal drauf ein. Und was das angeht, hat Carolina eine sehr, sehr wichtige Bitte.
1: Bitte, bitte, bitte. Benutzt Deo, gerade wenn ihr in den Öffis unterwegs seid. Please.
0: Das ist Carolina halt wirklich sehr, sehr wichtig. The List. Aber in welche Richtung geht denn das jetzt hier, Franzi?
2: Weil wir uns momentan so viel mit eher schlechten Gerüchen rumplagen müssen, vor allem in den öffentlichen Verkehrsmitteln, dachte ich, wir reden mal über schöne Gerüche. Wir reden mal über die beliebtesten Gerüche der ganzen Welt. Was glaubt ihr?
0: Ist doch klar.
2: Ist auf Platz 1, 2 und 3.
0: Kaffee.
2: Was? Wie bitte?
0: Kellergeruch.
2: Kellergeruch?
0: Ja.
2: Hat's nicht geschafft, ja, okay. Die Top 3.
1: Kaffee.
2: Oh, sehr gut, ja. Carolina. Da bist du absolut richtig und zwar auf der 3. Frisch gebrühter Kaffee verbindet anregende Aromen mit Gemütlichkeit.
1: Frisch gemähter Rasen.
2: Oh, ganz toll, nicht dabei.
0: Rosen.
2: Ist so in den unteren 5.
0: Rosen oder Blumenduft.
2: Ja, sei noch ein bisschen konkreter, bitte. Es ist eine Blume, eine Pflanze auf der 2. Beruhigende Wirkung.
1: Salbei?
2: Nee, du bist in der richtigen Ecke.
1: Oh, ich kenne doch diese, ich kenne
2: Lila.
0: Lila.
1: Ja, Lavendel.
2: Ja, Lavendel. Lavendel wird weltweit geschätzt und ist ja auch eine Einschlafhilfe. Auf Platz 2.
0: Platz 2.
1: Wir brauchen noch die 1.
0: Wir brauchen die 1.
1: Frisch gebackene Brötchen.
0: Nee.
2: Leider nicht dabei.
0: Ist was zum Essen, Trinken?
2: Ja, im weitesten Sinne schon, ja.
0: Im weitesten Sinne?
1: Im weitesten Sinne.
2: Der universell angenehmste Duft für die menschliche Nase.
1: Hä? Im weitesten Sinne?
0: Keine Ahnung.
2: Soll ich euch einen kleinen Tipp geben?
1: Ja.
2: Okay.
1: Ja?
2: Also, es ist, ich würde sagen, Hauptbestandteil von extrem vielen Parfums, vor allem für Damen.
0: Hä? Ich bin noch kein Profi.
2: Wonach rieche ich denn zum Beispiel immer so?
1: Süß.
2: So eine komplette, volle Klatsche kriegt ihr immer morgens rein, wenn ich hier reinkomme.
1: Du riechst nach Zuckerwatte und Waffeln.
0: Du riechst nach Popcorn, nach süßen Popcorn.
2: Ja, und jetzt finde ich noch das Gewürz da drin.
0: Was denn da für ein Gewürz?
1: Keine Ahnung.
0: Puffer, keine Ahnung.
2: Um Gottes Willen. Okay, es ist auch eine sehr, sehr, sehr beliebte Eissorte.
1: Vanille?
2: Ja.
0: Schoko?
2: Hui, Vanille, wir haben es geschafft, Leute. Laut Studien ist das tatsächlich, unabhängig von Kultur und Herkunft, einer der universell angenehmsten Düfte für die menschliche Nase. Und auf der 4 haben wir dann noch Zitrusfrüchte. Zitronen, Orangen, Mandarinen. Also Vanille, Lavendel, Kaffee, Zitrusfrüchte.
1: Aber ich find's auch super, dass Mo gesagt hat, Keller.
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0: Am Anfang Keller und dann meine ich so Schoko vielleicht. So, jetzt weiter mit Musik hier auf Kiss FM fürs Summer Feeling. The Underdog Project mit Summer Jam. Let's go!

0: Ich würde mal sagen, er ist jetzt so richtig drin im Business. Mit meinen Cutie ging's halt so richtig los, ne?
1: Mein Cutie.
0: Homo Flip Pop und R&B, das ist Kiss FM. Guten Morgen, Kiss Nation. Am Dienstag, 23. Juni um 7.15 Uhr. Es bleibt weiterhin heiß und es wird noch heißer. Und deswegen gibt's jetzt gleich hoffentlich einen passenden Track von Snoop Dogg. Welcher Track von Snoop Dogg ist so richtig Summer-Feeling-mäßig? Ich würde sagen, der passt mit Pharrell Williams. Oh yeah. Broski am Wasser, Drinkski. Wenn ihr einen besseren Vorschlag habt, Kiss Nation, was von Snoop Dogg noch sommerlicher ist, ey, feel free. Ich bin wie immer den ganzen Morgen hier am WhatsApp Kiss Contact. Ihr könnt das noch verändern und steuern. 030 2019 1717. Schreibt mir einfach per WhatsApp und dann gibt es vielleicht gleich Snoop Dogg mit Beautiful oder was Besseres, wenn ihr es sagt.
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0: Kiss FM ist an, Biggie, Big Mo's Morning Show am Dienstag und hier für euch ein kleiner Wettercheck mit Carolina.
3: Und

0: Es geht raus, genießt das Wetter, wenn ihr könnt. Aber wenn ihr sagt, ey, ich komme mit der Hitze überhaupt gar nicht klar, ist es auch kein Problem. Ihr seid niemandem eine Rechenschaft schuldig und ihr könnt trotzdem Dinge unternehmen, wo die Klimaanlage zum Beispiel richtig hart am Start ist. Im Einkaufscenter, ne? Schön shoppen gehen, da laufen die Klimas auf Hochtouren oder auch ins Kino gehen. Da ist immer richtig schön gekühlt. Also wenn ihr nicht zu Hause sitzen wollt und eine Abkühlung braucht, dann geht auf jeden Fall irgendwo hin, wo es eine Klima gibt.
1: Und wir haben da was Technisches Cooles für euch geregelt. 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

0: DJ Yo.
1: Ich habe ja gesagt, dass ich. Ich bin immer am WhatsApp-Phone dran. Wenn ihr schreibt per WhatsApp an 030 20 19 17 17 per WhatsApp, dann sehe ich das. Ich habe das WhatsApp-Phone hier in der Hand und kriege eine Nachricht von Bart Fratzer und dann schreibt er, ich kann gar nicht telefonieren, ich bin gerade im Meeting. Hallo, es ist 7.30 Uhr. Wer macht denn um 7.30 Uhr ein Meeting? Oh mein Gott, du armes Kind namens Bart Fratzer bei WhatsApp. Guten Morgen, Kiss Nation. Schön, dass ihr mit am Start seid und wir wollen euch so ein bisschen gedanklich und innerlich darauf vorbereiten, aber auch euch ein bisschen zurückholen zum Thema Klassenfahrt, wie es denn bei euch damals war, weil hier bei Kiss FM steht ja eine Kiss FM Klassenfahrt an, auf die wir euch komplett mitnehmen wollen, eine Mallorca Klassenfahrt, aber erstmal

0: Morning Show und vor allem eure Classified Highlights, die ihr erlebt habt, an die ihr euch erinnern könnt. Und wir gehen mal sehr wild rein hier in eine Story von Vivi damals, Krakau Trip. Aber es gab ein Problem bei dieser Klassenfahrt.
1: Wir waren halt nicht mit richtigen Lehrern, sondern nur mit Sozialarbeitern. Und haben wir abends, die Jungs waren sie nicht mehr im Hotel. Ja, haben wir sie gesucht und dann, wo haben wir sie gefunden? In so einer 1-Euro-Strip-Bar in Polen. Das war unsere Klassenfahrt.
0: Also ich wusste ja, dass es 1-Euro-Shops gibt, aber 1-Euro-Strip-Bar? Erzähl mir mehr aus journalistischen Gründen bitte, Vivi. Und noch andere Klassenfahrt-Stories, an die ihr euch erinnert. Kommt schon! Oder Abifahrt zählt doch auch. Da hatte ich auch einiges zu berichten, wie ich dann so völlig drunk wieder zurückgekommen bin und meine Mutti, glaube ich, ein ganz anderes Bild dann von mir hatte. Das waren Zeiten. Eieieiei. Aber ey, ihr habt es doch erlebt, um es zu erzählen. Hier im Radio. Wieso nicht? Per WhatsApp-Sprachnachricht. Eure crazysten, schlimmsten, verrücktesten Klassenfahrt-Stories an 030 20 19 17 17 per WhatsApp.

0: Winky, Winky, Hello Kitty.
1: Bad Moms Jay mit Hello Kitty um 7.40 Uhr. Guten Morgen. Hey, yo, Kiss Nation, was geht ab? Big Mo hier. Seid ihr gerade busy? Ich weiß ja nicht, ob ihr es wusstet. 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

0: Hey yo, Kiss Nation! Big Mo's Morning Show hier mit Carolina und Franzi. Und wir haben doch nach euren crazy Klassenfahrt-Stories gefragt, ne? Und Marcel aus Berlin hat abgeliefert. Ich hoffe, das ist nicht ausgedacht. Das klingt schon fast ausgedacht.
1: Also ja, das war unsere vorletzte in der 10. Klasse. Da waren wir in Prag und wir waren im Einkaufszentrum und haben eine Maus gekauft. Mhm. Die haben wir dann Ratatouille genannt. Mhm. Ja, dann sind wir raus aus dem Einkaufszentrum gegangen, um uns wieder mit der Gruppe zu treffen. Mhm. Dort hat dann unsere Lehrerin, wollte nachfragen, was wir gekauft haben, mhm, und hat dann da diese Maus entdeckt. Sie hat in dieser Box geschüttelt. Also hat sie es so geöffnet, da ist sie die Maus ins Gesicht gesprungen und ist ihr dann in die Haare. Sie hat so richtig lange Haare und hat sich dann da so verfangen.
0: Ich hoffe, diese Geschichte ist nicht frei erfunden. Wenn ihr auch eine Klassenfahrt-Story habt, dann her damit. 030 20 19 17 17. Und wir haben auch ganz frische KissFM-Klassenfahrt-Stories aus Mallorca. Was da genau abgeht, hört ihr dann um kurz nach 8 hier auf KissFM.

0: Home of Hip-Hop und R&B. Dienstag, 23. Juni. Und wir werden euch gleich gedanklich mitnehmen nach Mallorca. Seid ihr bereit? Erstmal updaten.
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2: Mit Sebastian. Wie ist Deutschlands Rente noch zu retten? Eine von der Bundesregierung eingesetzte Kommission schlägt heute ihre Pläne vor. Einiges ist schon bekannt. Unter anderem wollen sie die abschlagsfreie Rente mit 63 abschaffen. Sie wollen, dass ein Teil der Rentenbeiträge künftig am Aktienmarkt angelegt werden muss. Und das Renteneintrittsalter soll an die Entwicklung der Lebenserwartung gekoppelt werden. Heißt, leben die Deutschen länger, sollen sie auch länger arbeiten. Nach neuen Gesprächen mit dem Iran lockern die USA ihre Ölsanktionen. Für 60 Tage darf der Iran wieder Öl fördern, liefern und verkaufen. Zuvor hatte US-Vizepräsident Vance erklärt, die Friedensgespräche mit iranischen Vertretern in der Schweiz liefen bisher gut. Der Iran habe neuen Inspektionen seiner Atomanlagen zugestimmt. Tausende Fans haben in Berlin Tom Holland und Zendaya gefeiert. Sie sind in der Stadt, um den neuen Spider-Man-Film zu promoten. Den neuen Film Spider-Man Brand New Day gab es gestern allerdings noch nicht zu sehen. Der kommt erst in einem Monat raus. Den Fans war es egal. Sie wollten am Uber-Platz in Berlin vor allem Fotos und Autogramme. Die Ergebnisse der Fußball-Weltmeisterschaft. Argentinien besiegt Österreich 2:0. Beide Tore durch Lionel Messi. Damit ist er alleiniger WM-Torrekordschütze und hat Miroslav Klose überholt. Frankreich besiegte den Irak 3:0. Das Spiel in Philadelphia war wegen eines Unwetters mehr als 2 Stunden lang unterbrochen. Zudem gewann Norwegen gegen den Senegal 3:2 und Algerien besiegte Jordanien 2:1.

Big Mo A1. Ja, Big Mo A1, hit me. Ich halte hier die Stellung im Kiss Tower und der Rest der Kiss Crew ist einfach mal auf Mallorca und wird von dort aus für euch senden. Und wie der Flug war, und da ist jemand ohnmächtig geworden. Und generell, Klassenfahrt-Stories. Die Kiss FM-Klassenfahrt auf Mallorca startet gleich um 8.08 Uhr für euch.

0: Gib your head up, Tupac, Home of Hip-Hop und R&B um 8.08 Uhr am Dienstag, 23. Juli. Was geht ab, Kiss Nation? Biggity, Big, Most Morning Show Zone und jetzt ist alles ein bisschen anders. Ihr habt uns ja eure Klassenfahrt-Stories gegeben und seid ihr bereit? Wir schreiben jetzt zusammen eine ganz neue Kiss Nation. Willkommen auf der Kiss FM Klassenfahrt nach Mallorca!
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0: Ey, also wir wurden ordentlich auch von Shark und Ninja ausgestattet und dazu kommen wir noch, ja? Wir werden Jason Derulo auch treffen, alle zusammen, aber erstmal Step by Step. Erstmal muss es ja nach Mallorca gehen, ne? Und der Großteil der Kiss-Crew ist in Mallorca und sendet für euch dort und nimmt euch komplett mit hier on air im Programm und auf Social Media. Ich halte hier noch die Stellung, weil, naja, einer muss ja hier sein und Family, drei Kinder, ihr wisst Bescheid. Also, endlich angekommen, die Kiss Crew, aber es gab ein riesengroßes Toilettenproblem. Wie war es denn jetzt erstmal?
2: Melina, ist nur kurz weg, schon mal.
3: Es ist entspannt, es ist 3.34 Uhr und wir sitzen hier alle gemeinsam. In unserer unglaublichen Villa. Sie ist wirklich so wunderschön, ihr habt keine Ahnung. Wirklich, wir haben einen Pool, wir haben einen Grill, wir haben für jeden ein riesengroßes Zimmer mit offenen Badezimmern drin.
2: Oh, geil.
3: Offen.
4: Oh. Ihr müsst wissen, wir verstehen uns ja sehr gut, aber das ist ein neues Level, was hier unlocked wird. Also die Dusche ist offen.
0: Oh,
4: das Klo ist offen, mitten im Schlafzimmer. Also man hat besten View vom Bett auf die Toilette.
2: Ich sitze hier, Mo, einen schönen guten Morgen. Guten Morgen. Ich sitze jetzt hier mit Melina und der ganzen Kisco. Mill und ich haben auch schon besprochen, wenn der eine kacken geht, dann darf die andere nicht.
4: Ich würde mich da enthalten.
2: Oh. Einen wunderschönen guten Morgen an alle.
0: Ja, guten Morgen. Das sind doch genau die Storys, die wir hören wollen. Okay, alles klar. Es gibt ein Toilettenproblem bei der Kiss FM Klassenfahrt, weil irgendwie alle sich gegenseitig beobachten können. Und auf dem Weg dahin gab es natürlich, und das gehört immer leider dazu bei einem Flug, irgendwie Premium-Fail-Stories, Franzi?
3: Premium-Fail-Story natürlich vom Flughafen. Kein Aufgabegepäck für unseren Hinflug. Das war erstmal der erste Schockmoment. Und dann gab es auch noch jemanden, der in Ohnmacht gefallen ist im Flieger.
2: Flugbegleiterinnen sind alle wirklich rumgerannt. Ich habe sowas noch nie erlebt auf einem Linienflug. Und haben dann durchgegeben, wir brauchen hier jemanden, der Arzt ist. Gibt es ja Ärzte. Und auf einmal steht eine Person auf von einem Frauenfußballverein mutmaßlich. Chemie Leipzig, schöne Grüße.
0: Aha.
2: Und die hatte ein Iconic-T-Shirt drauf. Was war schon da drauf, Franzi?
0: Was schon drauf?
5: Leidenschaft ist Scheidensaft.
2: Leidenschaft was? Ist Scheidensaft. Stand auf dem T-Shirt. Das war die Ärztin, die den Mann geholfen hat, aus der Oma, aus dem Nahtod wieder zu uns. God bless. Und danke an die Scheidensaft-Shirt-Maus von Chemie Leipzig.
0: Schöne Grüße. Okay, und das alles um kurz vor 4 Uhr. Das war der Vibe. Kiss FM Klassenfahrt auf Mallorca. Wir nehmen euch komplett mit den nächsten Tagen. Werden Jason Derulo treffen. Ein Blick auf Social Media natürlich. KissFM.de. Das lohnt sich. Aber jetzt wollen wir wissen, jetzt sind alle wach. Wie ist denn der Vibe gerade? Hören wir gleich in 10 Minuten hier auf Kiss.
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0: Guten Morgen, Kiss Nation. Schön, dass ihr mit am Start seid. 8.18 Uhr, Dienstag, 23. Juni. Und gleich vor euch in der Playlist G-Eazy, Bibi Rexha mit Me, Myself and I.
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0: Und vielleicht habt ihr es ja schon gesehen auf Instagram. Wir nehmen euch mit, wenn ihr schon lange keine Klassenfahrt mehr gemacht habt. Ihr werdet sie wieder tun und es geht nach Mallorca. Ein Großteil der Kiss-Crew ist bereits angekommen. Und wir haben schon gehört, dass irgendwie die Villa ganz besonders ist, weil sie eine offene Toilette haben und sich alle gegenseitig beim Kacken beobachten können. Aber trotzdem muss hier Arbeit gemacht werden, ja? Deswegen macht hier Carolina schön aus Mallorca einen kleinen Wettercheck für euch. Ey, yo, Carolina.
2: Ey, egal ob Mallorca, Berlin, Frankfurt, Köln oder wo auch immer ihr am Start seid, heute ist perfektes Sommerwetter. Den ganzen Tag Sonne und richtig viel Hitze. Und ich kann es nicht glauben, aber in Deutschland ist es teilweise sogar wärmer als auf Malle. Heute sind bei uns nur 28 Grad drin und ordentlich Sonne. Die ersten Leute sind hier gerade schon an unserem Haus vorbeigelaufen, auf dem Weg zum Strand, um den perfekten Spot zu bekommen. Ansonsten in Berlin, denkt dran, den ganzen Tag viel zu trinken, Deo zu benutzen, es wird heiß. 28 Grad sind heute drin.
0: Aber ist die wirklich auf Mallorca oder ist es irgendwie Australien? Also wir machen mal gleich in 10 Minuten den Check. Wir haben jetzt gehört, wie sie dann um 4 Uhr in der Bude angekommen sind, aber jetzt sind sie alle mittlerweile wach. Wie ist der Vibe? Wir wollen einen Eindruck haben von der KissFM-Klassenfahrt nach Mallorca und nehmen euch, wie gesagt, die ganze Zeit mit auf den Socials, kissfm.de und gleich in 10 Minuten dann hier der erste Check. Der erste Guten Morgen-Check auf Kiss.
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0: 8.32 Uhr am Dienstag, 23. Juni, haben wir das Big Mo's Morning Show Zone. Carolina und Franzi nicht hier im Studio, sondern auf Mallorca. Willkommen bei der Kiss FM Klassenfahrt.
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0: Einer muss ja hier die Stellung halten und meine Frau und die drei Kinder freuen sich auch, dass ich noch hier bin. Aber was ich so höre, Mann, ich habe richtig Bock drauf. Also wir nehmen euch komplett mit auf den Socials und hier gibt's auch alle möglichen Stories. Und wir haben schon ja direkt mit ersten Fail-Stories angefangen. Man konnte kein Gepäck aufgeben. Dann ist jemand im Flugzeug ohnmächtig geworden. Die sind angekommen in der Bude, in der Villa auf Mallorca und irgendwie haben sie offene Toiletten und da kann sich jeder gegenseitig beim Kacken beobachten. Das war um 4 Uhr nachts. Und jetzt sind sie wach, beziehungsweise eigentlich nur Carolina aus Mallorca für die Kiss Nation.
2: Einen wunderschönen guten Morgen, Biggity Big Morgen.
0: Was geht ab?
2: Guten Morgen, Kiss Nation. Es ist noch sehr früh, wir sind mitten in der Nacht angekommen.
0: Ja, hört man.
2: Deswegen klinge ich auch ein bisschen auf Crack.
0: Vercrackt.
2: Ich bin rausgegangen auf die Terrasse, um zu gucken, was das für ein Geräusch ist, was für ein Lärm ist.
0: Ja, was ist das?
2: Ist das Baustelle oder so?
0: Das ist ein Grill.
2: Morgens in Spanien, da geht eigentlich gar nichts. Und hier ist ein riesengroßes Feld und ich glaube, das sind die ganzen Heuschrecken, Grashüpfer oder was auch immer, die komplett durchdrehen bei der Wärme. Und dann drehe ich mich zur Seite und da ist einfach das Meer. Hier ist einfach das Meer und die Berge und ich kann einfach nicht fassen, dass wir wirklich hier sind.
0: Oh mein Gott, und das große Finale dann von der Kiss FM Klassenfahrt, ihr habt es ja vielleicht schon gehört am Anfang. Chasing the Rulo, wir chasen the Rulo, wir werden ihn jagen und dann natürlich interviewen und mit dem quatschen. Und dann ist er Teil der Kiss FM Klassenfahrt. Aber bis dahin passieren sehr viele Sachen. Bis dahin könnt ihr auch mitbestimmen, was für crazy Challenges entweder Gianluca, Mille, Carolina oder Franzi absolvieren sollen oder die anderen aus der Kiss Crew. Ihr werdet komplett mitgenommen und kriegt Urlaubsfeeling, Mallorca-Feeling, Ballermann-Feeling auf den Socials. Unbedingt folgen und dann die Stories abchecken. kissfm.de und weitere Stories gibt's immer wieder hier on air im Programm. Und vor allem die Stories, die auf Social Media nicht hochgeladen werden dürfen. Die werdet ihr hier hören, hier auf Kiss FM. Sierra, Tiger, beim Home of Hip-Hop und R&B jetzt für euch mit Dance With Me um 8.34 Uhr. Guten Morgen!

0: Ey, Shakira und Burnerboy mit dem WM 2026 Track hier auf Kiss FM. Schön, dass ihr mit am Start seid und auch dieser Track hier war WM-mäßig ordentlich am Start und gibt's gleich in der Playlist. Das erinnert die Millennials an ICQ. Und Gen Z kann gar nichts damit anfangen. Sehr wahrscheinlich. Tyler und Sarah Larson. Gleich auf Kiss FM.
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0: Biggity, biggity, biggity, big. Most Morning Show is on. Hier am Dienstag, 23. Juni. Wir haben es jetzt 8.45 Uhr und ich stehe hier live im Kiss Tower. Ich halte die Stellung und der Rest der Crew macht einfach für euch eine Klassenfahrt und nimmt euch komplett mit. Es ist wirklich so. Checkt die Stories. Dort seht ihr, wie sie losgeflogen sind, wie sie angekommen sind. Und ich will mal sehen, ob die jetzt die Stories hochgeladen haben, wie die Bude eigentlich aussieht. Aber trotzdem, das muss weiter gearbeitet werden hier, ne? Und Carolina macht immer ein Wetterupdate, deswegen aus Mallorca. Carolina!
2: Es ist noch sehr früh, aber es ist jetzt schon heiß, egal wo ihr seid. Hier auf Mallorca klebt auf jeden Fall schon alles, die Sonne ballert. Die ersten Leute sind auf dem Weg zum Strand, um den besten Spot zu haben. Aber ich muss sagen, bei euch in Deutschland wird es heute auf jeden Fall wärmer als hier auf Mallorca. Bei uns sind heute nur 29 Grad. In Deutschland sind über 30 Grad drin. Teilweise werden diese Woche 40 Grad geknackt. In Berlin heute 29 Grad und Sonne, in Frankfurt 33 Grad und Sonne, in Hamburg 29 Grad und Sonne. Also denkt dran, ordentlich zu trinken, genug zu essen. Kühlt euch ab, wenn ihr eine Abkühlung braucht und ansonsten stay safe und genießt das Wetter.
0: Es gibt während der Kiss FM Klassenfahrt leider unnormal viele Probleme. Wir hatten jetzt schon gestartet, ne, dass man konnte kein Gepäck aufgeben, dann ist jemand im Flug ohnmächtig geworden, die sind um kurz vor vier angekommen, da bei der Toilette ist sie irgendwie offen, die Toilette ist offen, die können sich alle gegenseitig beim Kacken beobachten und es gibt jetzt, während alle aufgewacht sind, noch ein wirklich richtig großes Problem. Wenn das bei euch so wäre, Kiss Nation, könntet ihr wirklich nicht arbeiten, ihr hättet die schlechteste Laune überhaupt und was das ist, hören wir dann gleich um kurz nach neun hier von der Kiss FM Klassenfahrt auf Mallorca.
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Tequila und Sarah Larsson mit She Did It Again hier in Biggity Biggity Biggity Big Moss Morning Show auf Kiss FM. 8:52 Uhr haben wir. Schön, dass ihr mit am Start seid. Summer Jam jetzt mit Bella Joe. Let's go!

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1: Juju, Drake mit Hotline Bling hier um 8.58 Uhr. Und dann geht's gleich weiter mit der Kiss FM Klassenfahrt. Wir nehmen euch ja komplett mit. Wieder eine schöne Klassenfahrt. Ne? Nachdem wir von euch Klassenfahrt-Stories gehört haben, schreiben wir eine neue Story. Kiss FM Klassenfahrt nach Mallorca. Eigentlich alle. Alle, nur ich nicht, sind auf Mallorca und nehmen euch mit. Ich muss halt jetzt sagen, einer muss ja die Stellung halten und einer muss sich auch um seine Frau und drei Kinder kümmern. Und es gibt eine Roomtour. Also wir nehmen euch auf Social Media komplett mit. Na, da gibt es auch die ersten Stories und Roomtour und so weiter. Und welches Problem es jetzt wirklich gibt. Und das wäre auch für euch ein super Problem. Das hört ihr gleich in 10 Minuten hier auf KISS.
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3: Mit Sebastian. Wie ist Deutschlands Rente noch zu retten? Eine von der Bundesregierung eingesetzte Kommission schlägt heute ihre Pläne vor. Einiges ist schon bekannt. Unter anderem wollen sie die abschlagsfreie Rente mit 63 abschaffen. Sie wollen, dass ein Teil der Rentenbeiträge künftig am Aktienmarkt angelegt werden muss. Und das Renteneintrittsalter soll an die Entwicklung der Lebenserwartung gekoppelt werden. Heißt, leben die Deutschen länger, sollen sie auch länger arbeiten. Nach neuen Gesprächen mit dem Iran lockern die USA ihre Ölsanktionen. Für 60 Tage darf der Iran wieder Öl fördern, liefern und verkaufen. Zuvor hatte US-Vizepräsident Vance erklärt, die Friedensgespräche mit iranischen Vertretern in der Schweiz liefen bisher gut. Der Iran habe neuen Inspektionen seiner Atomanlagen zugestimmt. Tausende Fans haben in Berlin Tom Holland und Zendaya gefeiert. Sie sind in der Stadt, um den neuen Spider-Man-Film zu promoten. Den neuen Film Spider-Man Brand New Day gab es gestern allerdings noch nicht zu sehen. Der kommt erst in einem Monat raus. Den Fans war es egal. Sie wollten am Uber-Platz in Berlin vor allem Fotos und Autogramme. Die Ergebnisse der Fußball-Weltmeisterschaft. Argentinien besiegt Österreich 2:0. Beide Tore durch Lionel Messi. Damit ist er alleiniger WM-Torrekordschütze und hat Miroslav Klose überholt. Frankreich besiegte den Irak 3:0. Das Spiel in Philadelphia war wegen eines Unwetters mehr als 2 Stunden lang unterbrochen. Zudem gewann Norwegen gegen den Senegal 3:2 und Algerien besiegte Jordanien 2:1.

0: Tomo Fepapon R&B Baby am Dienstag, 23. Juni. Biggity, biggity, biggity, biggity, big. Most Morning Shows on. Und hier gibt's Urlaubsfeeling mit der Kiss FM Klassenfahrt. Das ist ein schönes Gefühl, wenn ihr ankommt und dann am ersten Morgen im Urlaub aufwacht und dann erstmal seht, verdammt, ich muss den Pool sauber machen. So geht es Franzi und Carolina.
1: Carolina, das bisschen Haushalt macht sich von allein. Molzahn macht jetzt zum Glück hier unseren Pool erstmal sauber.
0: Ja.
1: Denn da sind ordentlich viele tote Fliegen drin.
0: Bäh.
1: Aber zum Glück hat Carolina so eine Anpackmentalität, die macht das hier jetzt. Geht's? Bist du erfolgreich? Oder du bist zu klein?
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0: Also was ist denn da eigentlich los? Ja, Biggity Biggity Big Mo hier und ich halte die Stellung hier im Kiss Tower und auch natürlich, weil ich Frau und drei Kinder habe. Aber ansonsten sind wirklich alle raus aus Deutschland Richtung Mallorca, um einmal Jason Derulo zu chasen. Und am Ende, das ist das große Finale der Kiss FM Klassenfahrt, werden wir alle gemeinsam Jason Derulo treffen. Und bis dahin passieren sehr viele Klassenfahrt-Stories und wir nehmen euch komplett mit, was bis dahin passiert. Und wir hatten schon viele Fails auf dem Flug dahin, ist jemand ohnmächtig geworden. Dann sind sie angekommen und haben dann gesehen, dass die Toiletten teilweise offen sind und die sich gegenseitig beim Kacken beobachten können. Und jetzt endlich, finally, sind schon mal mehr Leute wach als nur Carolina, sondern Carolina und Franzi sind wach. Aber trotzdem gibt es da ein riesengroßes Problem.
1: Hallo, guten Morgen.
3: Hallo.
1: Carolina und ich sind die Einzigen, die wach sind. Das ist auf jeden Fall richtig magisch. Man sieht das Meer. Das hat Carolina ja, glaube ich, schon erzählt.
0: Ich sehe es auch in der Story.
3: Wir haben einfach unsere Füße im Pool.
1: Im Pool. Und jetzt gerade ist es auch noch todesaushaltbar. Ich meine, du hörst, glaube ich, die Grillen. Die sind so laut im Hintergrund.
0: Hör ich, ja.
1: Aber ansonsten ist hier gar nichts. Es ist todesfriedlich. Und wir chillen hier jetzt. Wir konnten ja leider nicht einkaufen gehen, das heißt, wir haben absolut nichts hier.
0: Oh, ihr Armen.
1: Außer Wasser.
3: Wir haben keinen Kaffee.
1: Wir haben nichts. Wir haben nichts.
0: Okay, das ist wirklich schlimm.
3: Und die anderen schlafen noch. Wir sind, glaube ich, erst um 5 Uhr schlafen gegangen.
0: Ja, mach die wach.
1: Aber wir schicken natürlich heute unsere lieben Kollegen und Kolleginnen, die schicken wir schön einkaufen.
3: Wir müssen ja Sendungen mit dir machen.
1: Eben. Und falls noch irgendwas auf die Einkaufsliste soll, was wir unbedingt probieren sollen oder unbedingt holen sollen, holla at us, 030 20 19 17 17.
0: Nee, Challenges.
1: Und wir freuen uns auch schon auf die ersten Challenges aus der Kiss Nation.
0: Ja, wirklich, die haben gerade ein schönes Leben, ihr werdet komplett mitgenommen. Guckt euch die Bude an, guckt euch an, wie das alles aussieht in den Stories, kissfm.de, ne, folgen und die Stories abchecken. Aber die sollen nicht nur ein schönes Leben haben, oder? Die sollen auch irgendwelche Challenges bekommen. Habt ihr eine Idee? Ich hätte eine Idee. Wer soll als allererstes in den Pool springen? Sherry, Malisha oder Mille oder Gianluca oder Carolina oder Franzi. Eure Challenges von der Kiss FM Klassenfahrt. Los, rüberschicken per WhatsApp-Sprachnachricht an 030 20 19 17 17.
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0: Wenn ihr nicht mehr warten könnt, bis es endlich für euch Richtung Urlaub geht und ihr Urlaubsfeeling braucht, na gut, also wettermäßig haben wir ja genug Urlaubsfeeling hier, aber da fehlt noch was. Vielleicht das Meer oder so. Und wenn ihr davon so einen Vibe braucht, dann guckt euch die KISS FM Insta Stories an und ihr seid dann mittendrin. Cardi B, Bad Bunny und J Balvin gibt's gleich in der KISS FM Playlist. Und ich hoffe, ihr habt's mitbekommen. Wenn nicht, ich sag's gerne nochmal. Da ist ein Knopf irgendwie abgesprungen hier bei dieser verdammten Technik. Ich brauche meine Wetter-Hintergrundmusik, verdammt nochmal.
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0: Das wollte ich doch hören. Wir sind ja mittendrin in der KISS FM Klassenfahrt und Biggity Big Mo hier am Dienstag. Ich halte die Stellung wirklich komplett allein im KISS Tower. Alle anderen sind gerade auf Mallorca. Also einer muss ja die Stellung halten und einer muss sich ja auch hier ganz brav um seine Frau und drei Kinder kümmern. Das bin ich und... Sie nehmen uns ja komplett mit. Jetzt sind sie auch langsam endlich aufgewacht und sie haben uns eine Roomtour gegeben, haben uns gezeigt, wie das alles aussieht. Und unser großes Ziel auf Mallorca ist ja Jason Derulo treffen, der da morgen auftreten wird im Bierkönig. So crazy, was da los ist. Haftbefehl und Capital Bra, so viel Hip-Hop im Bierkönig. Und jetzt Jason Derulo und wir von KISS FM als Home of Hip-Hop und R&B sind mit dabei und nehmen euch mit auf die KISS FM Klassenfahrt. Aber trotzdem muss gearbeitet werden und die KISS Nation braucht ein Update. Was geht wettermäßig so noch die nächsten Tage und wie ist die Laune da drüben bei euch eigentlich, Carolina?
2: Guten Morgen, Biggity Big Mo. Guten Morgen, KISS Nation. Hier bei uns in der Villa ist auf jeden Fall schon ordentlich Action.
0: Ja, Stimmung.
2: Alle sind wach. Außer Jannika, der schläft noch und verpasst das gute Wetter.
0: Macht Johnny was?
2: Bei uns auf Malle sind heute in Anführungsstrichen nur 29 Grad und Sonne. Bei euch in Deutschland ist es auf jeden Fall viel wärmer. Heute über 30 Grad und den ganzen Tag Sonne. Der Sommer ist am Start. In Frankfurt am Main 33 Grad, in Hamburg 29 Grad, in Berlin 31 Grad. Geht raus, genießt das Wetter, macht vielleicht ein bisschen früher Feierabend und ansonsten denkt dran, genug zu trinken, genug zu essen und wenn es euch nicht so gut geht oder euch mit der Hitze zu viel ist, dann cancelt die Pläne. Keiner kann und soll euch da böse sein.
0: Und gleich gibt's auch Updates für euch, was so noch abgeht bei der KISS FM Klassenfahrt auf Mallorca. Und wie gesagt, wir nehmen euch mit auf Instagram, folgen und die All-Stories abchecken. Und dann nach I Like It von Cardi B gibt's Lacazette und Jazik. Schöner Deutschrap gemischt mit Deutsch R&B. Alles gleich hier auf KISS.
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0: Beyoncé mit Break My Soul hier auf Kiss FM am Dienstag, 23. Juni um 9.30 Uhr. Und habt ihr schon mitbekommen, Kiss Nation? Wir nehmen euch doch komplett mit auf eine Klassenfahrt. Endlich mal wieder eine Klassenfahrtreise, ein Klassenfahrterlebnis. Und da geht's nach Mallorca. Also so gut wie alle, nur ich nicht, sind auf Mallorca unterwegs und nehmen euch mit. Und mit dem großen Ziel, Jason Derulo zu interviewen. Biggity Biggity Big Mouse Morning Show Zone hier auf Kiss FM. Aber natürlich muss auch gearbeitet werden. Und Michelle aus der Newsredaktion ist auch mit dabei auf Mallorca und ist ja auch unter anderem da, um euch regelmäßig abzudaten mit kleinen News-Quickies. Also go for it!
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2: Juju hat einen neuen Song angekündigt.

0: Und zwar zusammen mit Raff Camora. Der Song wird Komm näher heißen und erinnert an das Lied Mit dir von Freundeskreis.
1: Hey, geil. Richtig geil.
0: Bisher ist noch nicht mehr draußen als genau dieser Part, aber noch diese Woche soll der komplette Song released werden.
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1: Also wenn er dann am Freitag released wird, dann möchte ich ihn natürlich auch hier in der Morningshow hören. Danke. Das gibt's gleich. Home of Hip Hop und R&B mit den Fugees. Ready or Not gibt's gleich nach Olivia Dean, Man I Need.

0: Die Die und jetzt Tocker Tocker mit Anita hier auf KISS FM. Biggity Big Mo's Morning Show sahen um 9.41 Uhr am Dienstag, 23. Juni.
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0: Zum Wetter muss ich eigentlich gar nichts mehr großartig sagen, außer aufpassen, Leute, das wird so unfassbar heiß am Wochenende mit über 35 Grad. Aber ansonsten ist ja Wetter geiles Urlaubsfeeling und dieses Urlaubsfeeling wird halt noch geiler, wenn ihr Teil seid der KISS FM Klassenfahrt, wie denn eigentlich so gut wie alle. Alle aus dem KISS Tower, nur ich nicht. Alle aus dem KISS Tower sind auf Mallorca. Ich nicht, weil einer muss hier die Stellung halten und außerdem habe ich Frau und drei Kinder. Deswegen ist es ein bisschen komplizierter. Aber trotzdem bin ich so, finde ich so geil, einfach die Storys zu sehen. Guckt euch die Storys an und ich bin gespannt, was wir noch so alles erleben werden. Und gearbeitet werden muss ja trotzdem, ne Carolina? Also kleiner Wettercheck aus Mallorca, bitte.
2: Einen wunderschönen guten Morgen, liebe KISS Nation. Einen wunderschönen guten Morgen. Biggity Big Mo. Hey, wir sind alle außer Gianluca schon wach.
0: Was ist mit Gianni los?
2: Und die meisten von uns sind auch ready. Wir haben die Bikinis.
0: Aha.
2: Malisha, Sherry und Greta gehen gleich einkaufen, damit wir endlich frühstücken können und einen Kaffee trinken können.
0: Hey, gute Laune da drüben.
2: Ansonsten ist das Wetter einfach perfekt für den Strand. Die Sonne scheint, der Himmel ist blau. 29 Grad sind es heute auf Mallorca. Bei euch in Deutschland ist es auf jeden Fall wärmer. Bei euch sind über 30 Grad drin. In Berlin 31 Grad und Sonne. In Hamburg 29 Grad und Sonne. In Frankfurt am Main 34 Grad und Sonne. Für diese Woche sogar über 40 Grad drin. Deswegen denkt dran, genug zu trinken, genug zu essen, auf euch aufzupassen und, kleiner Reminder, duschen und Deo hilft auch.
0: Das ist Carolinas Lieblingsreminder. Nächster Track in der KISS FM Playlist, Little Uzi Vert, What You Saying, und dann ab 10 Uhr Mille für euch. Ne? Mille macht ja immer den Vormontag und auch Mille ist dabei bei der KISS FM Klassenfahrt und auch Mille muss ja weiterarbeiten, deswegen wird sich für euch die Sendung machen aus Mallorca.
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0: Nachdem wir eure Klassenfahrt-Stories gehört haben, wo teilweise sehr viele Fail-Stories dabei waren, ist es jetzt an der Zeit, eine neue Klassenfahrt-Geschichte zu schreiben mit euch zusammen. Und sie entsteht jetzt gerade in diesem Moment bei der KISS FM Klassenfahrt nach Mallorca.
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0: Was? Presented by Shark und Ninja? Darüber müssen wir mal ganz kurz reden. Und ja, das große Ziel dann der Klassenfahrt ist, dass wir Jason Derulo einfach treffen werden. Am Bierkönig, am Ballermann. Deswegen halt auch Jason Derulo. Aber jetzt erstmal, was ist da eigentlich alles los? Also in den Stories auf Insta nehmen wir euch komplett mit. Guckt euch die geile Bude an, guckt euch das geile Wetter an. Ihr habt ein bisschen Mallorca-Urlaubsfeeling und ein paar Vibes. Aber jetzt erstmal zu Shark und Ninja. Was habt ihr denn da alles dabei? Wir schalten rüber zu Carolina und Franzi nach Mallorca.
2: Was geht ab, Big Mo? Was geht ab, Nation? Es ist schon richtig heiß hier bei uns auf Mallorca. Malisha und Sherry gehen jetzt einkaufen.
3: Yay!
0: Yay!
3: Die ganze Crew versorgen.
2: Ja, aber das Geile ist, wir haben richtig geile Gadgets bekommen von Ninja und Shark.
0: Was denn alles?
2: Deswegen seid ihr auf jeden Fall gut versorgt, oder?
3: Ja, wir gönnen uns jetzt erstmal die Chill-Pill, damit wir nicht schwitzen, während wir alles schleppen.
0: Chill-Pill.
2: Wir haben einfach eine Slushy-Maschine bekommen. Dafür brauchen wir Getränke, damit wir da auch geile Drinks draus machen können. Und damit wir nicht verhungern, weil unser Kühlschrank besteht aktuell nur aus Wasser, haben wir einfach von Ninja und Shark auch noch einen Airfryer bekommen.
0: Hör doch auf.
2: Das ist ein richtiges Baba-Frühstück, so überbackene Toastscheiben.
0: Boah.
2: Heute Abend gibt es dann noch ein geiles, fettes Abendessen. Und weil wir so wenig geschlafen haben, alle.
0: Kaffee.
2: Mille ist komplett Knockout noch. Alle nur so 2-3 Stunden, glaube ich, kommt gleich definitiv auch noch die Rotlichtmaske von Ninja und Shark zum Einsatz. Die soll ja helfen, damit wir alle schön jung und knackig aussehen.
0: Zu spät.
2: Sehen wir auf jeden Fall gleich mal aus.
0: Ey, ihr seid ja sowas von ausgestattet da auf der KISS FM Klassenfahrt. Und guckt euch das an in den Stories, dann könnt ihr auch sehen, wie das gerade benutzt wird oder wie lecker dann das Endergebnis aussieht. Und wir werden euch die nächsten Tage komplett mitnehmen. Also immer schön einen Blick drauf haben auf unsere Insta-Stories. KISSFM.de heißen wir da.
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1: Mit Sebastian. Wie ist Deutschlands Rente noch zu retten? Eine von der Bundesregierung eingesetzte Kommission schlägt heute ihre Pläne vor. Einiges ist schon bekannt. Unter anderem wollen sie die abschlagsfreie Rente mit 63 abschaffen. Sie wollen, dass ein Teil der Rentenbeiträge künftig am Aktienmarkt angelegt werden muss. Und das Renteneintrittsalter soll an die Entwicklung der Lebenserwartung gekoppelt werden. Heißt, leben die Deutschen länger, sollen sie auch länger arbeiten. Nach neuen Gesprächen mit dem Iran lockern die USA ihre Ölsanktionen. Für 60 Tage darf der Iran wieder Öl fördern, liefern und verkaufen. Zuvor hatte US-Vizepräsident Vance erklärt, die Friedensgespräche mit iranischen Vertretern in der Schweiz liefen bisher gut. Der Iran habe 9 Inspektionen seiner Atomanlagen zugestimmt. Tausende Fans haben in Berlin Tom Holland und Zendaya gefeiert. Sie sind in der Stadt, um den neuen Spider-Man-Film zu promoten. Den neuen Film Spider-Man Brand New Day gab es gestern allerdings noch nicht zu sehen. Der kommt erst in einem Monat raus. Den Fans war es egal. Sie wollten am Uber-Platz in Berlin vor allem Fotos und Autogramme. Die Ergebnisse der Fußball-Weltmeisterschaft. Argentinien besiegt Österreich 2:0. Beide Tore durch Lionel Messi. Damit ist er alleiniger WM-Torrekordschütze und hat Miroslav Klose überholt. Frankreich besiegte den Irak 3:0. Das Spiel in Philadelphia war wegen eines Unwetters mehr als 2 Stunden lang unterbrochen. Zudem gewann Norwegen gegen den Senegal 3:2 und Algerien besiegte Jordanien 2:1.
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2: Leute, was geht ab? Einen wunderschönen Dienstag wünsche ich euch. Und ich weiß noch nicht, wie euer Tag gerade so ist, aber wundert euch nicht, wenn die Sendung hier bei mir heute auf jeden Fall ein bisschen anders klingt. Denn, Leute, wir und das, also ich, das ganze Team, wir sind einfach auf Malle.
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2: Also, das ist jetzt tatsächlich nicht irgendein Synonym für irgendwas. Wir sind jetzt gerade wirklich einfach auf Mallorca. Wir haben hier einfach eine Finca zusammen. Also wir produzieren unsere Shows gerade wirklich hier von vor Ort. Wir haben einen fetten Pool hier draußen. Wirklich das ganze KISS-Team ist dabei. Also Schauder geht raus an auf jeden Fall Franzi, Caro, Mo wird noch vorbeikommen, Malisha ist dabei, Sherry ist dabei, Gianni ist dabei, Michelle aus den News ist mit dabei, Greta aus der Musikredaktion ist dabei und Elisa, die das ganze hier für uns auf jeden Fall komplett klar gemacht hat, ist auch dabei und meine Wenigkeit. Also ihr könnt euch auf wirklich ganz viel wilden Shit freuen. Ich glaube, anders kann ich es nicht sagen. Wir werden für euch den Ballermann stürmen. Wir werden auf jeden Fall Jason Derulo zum Interview abgreifen, der vor Ort sein wird. Und vor allen Dingen, wir wollen ganz viele richtig nice Challenges vor Ort machen. Also wenn ihr da so 1-2 Ideen habt und ich bin mir sicher, die habt ihr, dann fetzt die mal bitte raus an den KISS-Contact. 030 20 19 17 17.

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1: Und schon wieder eine 7:1 Klatsche für Schlund. Nur Manuel Neuer war nicht so happy, dass ein Ding reinging.
2: Ja, wenn er nicht abgefälscht wird, dann habe ich ihn. Leider war es so, dass der Jo dann ihn berührt hat und der nochmal eine andere Flugkurve angenommen hat. Und ich hätte ihn gern gehalten.
1: Schieb's mal auf andere, ja genau. Ist doch egal, Mann, wirklich. Oh Mann, ich habe nur noch 1-. Ach Mann, oh.
3: Ja, als Torwart, ich glaube, es war schon für ihn persönlich wichtig, aber er hat sich auch gefreut.
1: Soll er mal mit dem anderen Torwart reden, wie der sich so fühlt?
3: Ja, ich glaube, dem ging es nicht.
4: Es war doch nicht so viel Salz in die Wunde. Die waren voll nett.
3: Ja, also, die können auch so gut tanzen.
1: Na, ab 6:1 dachte ich mir so, ach Deutschland, hört mal auf.
3: Dann tut
4: er erst da hat er mir getan.
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Leute, was geht? Millie hier, Kiss FM ist an. Und ey, klingt natürlich jetzt mal ganz anders, die Sendung, weil wir sind ja gerade einfach auf Mallorca. Oder wie man auch anders sein kann, auf Malotze. Also, ich kann euch so viel sagen, checkt auf jeden Fall unsere ganzen Insta-Story-Ads ab. kissfm.de. Ich glaube, das wird sehr wild und auch sehr bodenlos die nächsten Tage. Boah, ich glaube, wir haben heute Nacht gepennt ich weiß nicht, ob die letzte Nachricht an meinen Freund habe ich geschickt, kurz vor 5. Also wir hängen hier gerade alle noch richtig durch. Wir warten gerade ab, dass Malisha und Sherry mit dem ersten Einkauf wiederkommen. Und ich glaube, dann werden wir hier mal die ersten wilden Sachen zelebrieren. Also stay tuned, folgt auf jeden Fall rein, weil ich glaube, das wird wirklich ziemlich, ziemlich geil die nächsten Tage. Und vor allem erzählt mal, was für Challenges sollen wir gerne so machen. Ich will so richtig schön bodenloses Zeug von euch haben. Und hört ihr im Hintergrund das ganze Zirp und so, ich lieb's. Hört mal. Das ist einfach unser Pool, Leute. Wir haben euch gerade schon eine Roomtour hochgeladen. Checkt das mal ab. Ich glaube, da werden wir gleich mal reinspringen.

0: Das ist Angel Eyes von Some Pain. Kiss es an, Leute. Mein Name ist Mille. Und tatsächlich sende ich gerade straight aus Mallorca, Alter. Auch mit Michelle für euch aus den News.
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2: Der Discounter Lidl hat jetzt einen Pub in Nordirland aufgemacht. Der heißt Middle Ale und da passen so ungefähr 60 Leute rein. Der Pub ist in einem Discounter drin, hat aber einen eigenen Eingang. Außerdem hat alles die Farben von Lidl, also es wird sehr viel mit Gelb, Blau und Rot gearbeitet. In Nordirland gibt es richtig strenge Alkoholgesetze. Auch Supermärkte und Discounter brauchen eine Lizenz und davon gibt es nur eine begrenzte Anzahl. Außerdem muss nachgewiesen werden, dass es in der Nähe nicht genug Läden mit Lizenz gibt, um den öffentlichen Bedarf an Alkohol zu decken. Die Vorgaben konnte Lidl für den Discounter nicht erfüllen, aber die für den Pub, da in der Nähe erst zwei Bars zugemacht haben.
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1: 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Jeder hat sein eigenes Zimmer. Wir sind richtig dicht am Strand. Wir haben einen eigenen Pool. Und ich sag euch ehrlich, ich habe richtig Bock, hier einfach richtig viel Unsinn zu machen. Richtig viel Shit anzustellen. Also haut mal ein paar Challenges raus. Was können wir so alles machen? Ich bin mir sicher, euch fällt da richtig viel bodenloser Kram ein, weil nicht mehr und nicht weniger will ich von euch. 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Alter, bis Donnerstag sind wir hier. Das werden auf jeden Fall ganz, ganz wilde Tage. Also wundert euch nicht, wenn wir das ein oder andere Mal irgendwie hier ein bisschen verkadert sind oder gefühlt auch immer das ganze Team hier irgendwo mit dabei sein wird, weil das ist auf jeden Fall der Vibe, Alter. Live aus Malle. Ich lieb alles.

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1: Und schon wieder ein Konzern, der einen anderen Konzern für sehr viel Geld kaufen will. Paramount will Warner Bros. Kaufen.
2: Bei dem Deal geht es um rund 111 Milliarden US-Dollar. Zu Warner Brothers Discovery gehören zum Beispiel Serien und Filme wie House of the Dragon,
1: nicht gesehen.
2: Euphoria,
1: nicht gesehen.
2: The White Lotus,
1: nicht gesehen.
2: Und auch die Harry Potter Filmreihe.
1: Nee. Auch nicht gesehen.
2: Das ist wirklich schlimm, Mann. Wenigstens Harry Potter.
1: Ja, bestimmt dann, wenn meine Kinder auch bereit sind und ready sind, dann gucke ich es vielleicht mit
3: denen. Selbst dann finde ich eine Ausrede. Wenn ich irgendwann mal Kinder haben sollte und die sagen, können wir Harry Potter angucken, sagen
2: das ist so gut.
1: Ich muss halt mal die Lage checken, ob Harry Potter wirklich jetzt so ein Ding ist.
2: Ja.
1: Ob es wirklich noch angekommen ist, ob es wirklich noch cool ist in der Schule.
2: Mein Gott.
1: Ich werde es herausfinden und sagen, was meine persönliche Umfrage ist.

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Leute, einen wunderschönen guten Morgen oder auch guten Mittag, je nachdem, wann ihr gerade aufgestanden seid heute. Mille für euch am Start hier auf KissFM. Und Leute, ja, die Sendung klingt ein bisschen anders. Ihr hört wahrscheinlich gerade das Zirpen im Hintergrund, weil wir senden gerade wirklich live von Mallorca. Wir sind hier heute nach dem ganzen Team angekommen. Wir haben hier eine fette Finca, das wird auf jeden Fall richtig, richtig wild. Und mal kurzer Insight dazu, wir haben ja ganz viele bei uns im Team, die noch nie hier gewesen sind. Ich war tatsächlich schon sehr oft hier. Ich habe hier sogar mal gelebt und auch gearbeitet. Also jeder von euch, der schon mal irgendwo im Partyurlaub war und schon dreimal angesprochen wurde von irgendeinem Party-Promoter, so auf die Art, ey, willst du mit aufs Partyboot? Das bin ich gewesen. Zwei fette Saisons lang. Also das war auf jeden Fall ein krasses Leben. Und random Fact auch noch dazu. In der Zeit habe ich vor 10 Jahren tatsächlich auch noch meinen Freund hier kennengelernt. Auf Mallorca, Alter, beim Feiern. Also wenn ihr euch gerade noch denkt, so, Dicker, ich habe eigentlich mal wieder richtig Bock auf eine Beziehung, ich will den richtigen finden, ich weiß aber irgendwie nicht wo, vielleicht geht ihr mal an irgendeinen Ort, wo ihr einfach gar nicht damit rechnet, da könnte es was

0: Young St. Paul, auch by the way, gerade bei mir zum Interview gewesen bei Millemies. Checkt das gerne mal ab auf den ganzen Home of Deutschrap Accounts. Sei es bei Spotify, bei YouTube oder auch TikTok oder Instagram, könnt ihr das ganze Interview nochmal nachhören. Was geht? Mein Name ist Mille. Wir senden gerade straight von Mallorca, Alter. Auch mit Michelle aus den News.
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2: Bevor GTA 6 rauskommt, könnt ihr es erstmal vorbestellen. Und zwar schon bald. Am 25. Juni ist es soweit. Aber das Spiel gibt's erstmal nur für die PlayStation und die Xbox. GTA 6 kommt dann offiziell am 19. November raus, nachdem das Release-Datum ja mehrmals verschoben wurde. Das gilt allerdings nicht für die PC-Variante. Für die gibt's nämlich noch gar kein offizielles Release-Datum. Aber Experten rechnen damit, dass es die PC-Variante dann nächstes Jahr geben wird. Der Preis für GTA 6 ist auch noch nicht offiziell raus. Geschätzt wird, dass das Spiel unter 100 Euro kosten wird.
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2: Leute, was geht ab? Einen wunderschönen Dienstag wünsche ich euch. Und ich weiß noch nicht, wie euer Tag gerade so ist, aber wundert euch nicht, wenn die Sendung hier bei mir heute auf jeden Fall ein bisschen anders klingt. Denn, Leute, wir und das, also ich, das

jetzt tatsächlich nicht irgendein Synonym für irgendwas. Wir sind jetzt gerade wirklich einfach auf Mallorca. Wir haben hier einfach eine Finca zusammen. Also wir produzieren unsere Shows gerade wirklich hier von vor Ort. Wir haben einen fetten Pool hier draußen. Wirklich das ganze KISS-Team ist dabei. Also Schotter geht raus an auf jeden Fall Franzi, Caro, Mo wird noch vorbeikommen. Malisha ist dabei, Sherry ist dabei, Gianni ist dabei, Michelle aus den News ist mit dabei, Greta aus der Musikredaktion ist dabei und Elisa, die das Ganze hier für uns auf jeden Fall komplett klar gemacht hat, ist auch dabei und meine Wenigkeit. Also ihr könnt euch auf wirklich ganz viel wilden Shit freuen. Ich glaube, anders kann ich es nicht sagen. Wir werden für euch den Ballermann stürmen. Wir werden auf jeden Fall Jason Derulo zum Interview abgreifen, der vor Ort sein wird. Und vor allen Dingen, wir wollen ganz viele richtig nice Challenges vor Ort machen. Also, wenn ihr da so ein, zwei Ideen habt und ich bin mir sicher, die habt ihr, dann fetzt die mal bitte raus an den KISS-Contact. 030 20 19 17 17.

0: Leute, am Donnerstag ist es wieder soweit. Deutschland spielt. 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
0: 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Ey, und by the way, wenn ihr als Späti gerade zuhört, ihr könnt euch super gerne melden und dann nehmen wir euch auf jeden Fall hier in die Karte direkt nochmal mit auf. Holla at us am KISS Contact 030 20 19 17 17.

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1: 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Hier gibt's nicht nur Hip-Hop und R&B-Musik, hier gibt's auch die Fun Facts zu zum Beispiel diesem Track hier von Nelly.
2: Wisst ihr, wofür das EI steht?
1: Nee, weiß ich nicht.
2: Ladies, Fellas, Friends, wenn ihr gerade mit euren Kids im Auto seid, bitte mal ganz kurz leiser drehen. Es steht für Edith, also für...
1: Nee, was denn? Verstehe ich nicht. Was denn jetzt genau essen?
2: Du Dreckiger, du weißt ganz genau, dass es mir unangenehm ist, über sowas zu sprechen. Du weißt.
3: Was denn? Ich habe auch keine Ahnung. Ich weiß auch nicht. Carolina, kannst du vielleicht noch mal ein bisschen erklären?
2: Cookie and the Cream.
1: Was für eine Creme?
3: Ein Cookie.
2: Oh mein Gott.
1: Es steht was denn jetzt genau essen?
2: Es steht für Oralverkehr.
1: Hä? Verstehe ich nicht.

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0: auf Insta. Warte mal, Caro kommt gerade rein.
1: Herr Dicker, warum bist du so nass?
2: Ja, weil ich den Pool eingeweiht habe.
0: Ja!
2: Ich habe eine Arschbombe gemacht und die war auch richtig gut. Es hat richtig gesplashed und jetzt ist Sherry schon im Pool gewesen.
0: Oh Gott,
2: du musst jetzt auch gleich in den Pool.
0: Ihr müsst euch vorstellen, ich sitze gerade im Zimmer von Caro und Malisha mit Klimaanlage an und mache hier gerade den Mittag, Alter.
1: So nämlich.
2: Im Pool.
1: Leute, wir brauchen mehr.
2: In der Zeit springst du im Pool, kommst du aus dem Modell bisschen weiter.
1: Ja, okay, Deal. Leute, wir wollen mehr Challenges auf jeden Fall von euch haben. Also, schreibt da gerne noch was rein. Ich will so richtig bodenlose Sachen. Vor allen Dingen, sorry, gerne auch für Franzi, weil Franzi war halt noch nie vorher auf Malle.
3: Deutschlands

0: Was geht? Ich wünsche euch einen wunderschönen Dienstag. Mein Name ist Mille, das hier ist Kiss FM. Ey, und wir senden gerade tatsächlich direkt straight von Mallorca. Wir haben hier einen eigenen Finca, wir sind heute mitten in der Nacht angekommen. Ich liebe alles und vor allen Dingen ist halt auch das ganze Team dabei. Auch Michelle aus den News.
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2: Juju hat einen neuen Song angekündigt und zwar zusammen mit Raf Camora. Der Song wird Komm näher heißen und erinnert an das Lied mit

0: Bisher ist noch nicht mehr draußen als genau dieser Part, aber noch diese Woche soll der komplette Song released werden.
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2: 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Was können wir so alles machen? Ich bin mir sicher, euch fällt da richtig viel bodenloser Kram ein, weil nicht mehr und nicht weniger will ich von euch. Kiss Contact 030 20 19 17 17. Alter, bis Donnerstag sind wir hier. Das werden auf jeden Fall ganz, ganz wilde Tage. Also wundert euch nicht, wenn wir das ein oder andere Mal irgendwie hier ein bisschen verkadert sind oder gefühlt auch immer das ganze Team hier irgendwo mit dabei sein wird, weil das ist auf jeden Fall der Vibe, Alter. Live aus Malle. Ich

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0: Was geht? Mein Name ist Mille. Wir senden gerade straight von Mallorca, Alter. Auch mit Michelle aus den News.
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2: Bevor GTA 6 rauskommt, könnt ihr es erstmal vorbestellen. Und zwar schon bald. Am 25. Juni ist es soweit. Aber das Spiel gibt's erstmal nur für die PlayStation und die Xbox. GTA 6 kommt dann offiziell am 19. November raus, nachdem das Release-Datum ja mehrmals verschoben wurde. Das gilt allerdings nicht für die PC-Variante. Für die gibt's nämlich noch gar kein offizielles Release-Datum. Aber Experten rechnen damit, dass es die PC-Variante dann nächstes Jahr geben wird. Der Preis für GTA 6 ist auch noch nicht offiziell raus. Geschätzt wird, dass das Spiel unter 100 Euro kosten wird.
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1: Buongiorno, buenos dias und einen schönen Dienstag, den 23. Juni 2026, live aus Villa Gioia in Palma de Mallorca, ladies and gentlemen. Schön, dass ihr am Start seid, schön, dass ihr am Start seid. Kiss FM ist on Tour, Kiss FM ist auf Klassenfahrt. Warum, weshalb, wieso, ihr habt es eigentlich schon gecheckt, wenn ihr die Insta-Stories gesehen habt. KissFM.de heißen wir da. Checkt unsere Socials ab, es wird geisteskrank. Wir nehmen euch mit auf eine unfassbar nice Kiss FM Tour. Was wir geplant haben, was für euch noch alles vorbereitet wurde, das checkt ihr alles in den nächsten Tagen und schon jetzt bei mir in der Show. Stay tuned.

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1: Gianluca live für euch auf KISS FM. Was geht, KISS Nation? Schöne Grüße aus der Villa Gioia in Palma de Mallorca. Und ja, Deutschland steht ja schon fest als Gruppensieger. Jetzt warten wir aber nochmal die anderen Spieltage ab, bis das 16. und das Achtelfinale auch wirklich steht. So, pass auf, gibt ja keine offizielle WM-Fanmeile bei uns in der KISS Nation. Deswegen haben wir von KISS die ganze Sache einfach in die Hand genommen für euch.
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2: Wisst ihr, wofür das EI steht?
1: Nee, weiß ich nicht. I.
2: Ladies, Fellas, Friends, wenn ihr gerade mit euren Kids im Auto seid, bitte mal ganz kurz leiser drehen. Es steht für Edith, also für...
1: Nee, was? Verstehe ich nicht. Was denn jetzt genau essen?
2: 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Du weißt.
3: Was denn,
4: ich habe auch keine Ahnung. Ich weiß auch nicht. Carolina, kannst du vielleicht noch mal ein bisschen erklären?
2: Cookie and the Cream.
1: Was für eine Creme?
4: Ein Cookie.
2: Oh mein Gott. Es steht
1: was denn jetzt genau essen?
2: Das steht für Oralverkehr.
1: Hä? Verstehe ich nicht.
2: Shut the fuck.
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0: Paschane mit Bittelmeer auf Kiss FM in der Playlist für euren Weg in Richtung Feierabend. Schöne Grüße aus der Villa Gioia in Palma de Mallorca. Gianluca live für euch am Start. Happy Dienstag, Kiss Nation. Und während sich die anderen hier noch ein bisschen fertig machen, weil wir jetzt eine Menge für euch vorbereitet haben, erzähle ich euch mal, wie die Ankunft eigentlich war hier auf Palma.
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0: That's right, Baby. Und ich bin jetzt gerade in meinem Zimmer, das ist jetzt das KISS-Studio, zusammen mit Kollegin Michelle aus den News.
2: Hello.
0: Also, eins muss man sagen, ihr seht alle fantastisch aus, keine Frage. Ich bin ja momentan der Einzige, ich bin ja so ein der Hahn im Nest, würde ich ja schon fast sagen.
2: Stimmt.
0: Aber eine Sache, nachdem wir gestern angekommen sind und wir alle wenig geschlafen haben, da habe ich mir so ein bisschen umgeschaut in den Zimmern hier, in der Villa Gioia. Scheiße, seid ihr unordentliche Mädels.
2: Nein. Also erstmal, ich glaube, hier ist es bisher nur so ordentlich, weil Mo noch nicht da ist. Und du darfst nicht vergessen, wir mussten alle erstmal unsere Sachen im Koffer finden. Ich habe nur einen Rucksack, du musst den einmal komplett auspacken. Wo sind welche Sachen? Du hast gesagt, wir sehen gut aus, wir mussten aber auch erstmal unser Make-up finden. Ja. Wir mussten die Bikinis rausholen, das dauert ja.
0: Ja gut, aber trotzdem, ich hätte nie gedacht, dass ich der ordentlichste von euch allen bin. Noch nicht mal Franzi war eine Garantie.
2: Nein, das hat, glaube ich, niemand hat das gedacht. Aber so ordentlich, ich glaube, du hast gerade eben aufgeräumt hier.
0: Ja, auch. Und bevor wir jetzt hier auf Sendung gegangen sind, habe ich nochmal geguckt. Okay, wenn Michelle jetzt reinkommt, will sie einen guten Eindruck hinterlassen. So, die will sich, dass sie denkt, bist hier irgendwie, keine Ahnung. Aber wie gefällt es dir jetzt hier so? Also, ich war noch nie auf Malle.
2: Ich auch nicht. Also, ich kenne Spanien natürlich, aber halt nicht so auf Malle. Es ist schon extrem geiles Wetter. Wir haben hier so eine geile Unterkunft. Einfach mitten im Pool. Caro ist da vorhin einfach schon reingesprungen. Ich glaube, brauchen wir später auch Abkühlung, weil bis zu 35 Grad oder so werden es ja heute auch nochmal. Ich habe keine Ahnung, was mich erwartet. Aber es ist wirklich Klassenfahrt-Vibes bei mir.
0: Nicht nur bei dir, ich glaube, das sehen wir alle so. Und wir haben ja auch die Kiss Nation heute schon im Big Mo's Morning Show dazu aufgefordert. Wenn ihr geile Challenges habt, egal für wen aus dem Kiss-Team, alle sind dabei, Mo kommt nach, dann schickt uns die Challenges jetzt rein. Entweder Kiss Contact per WhatsApp 030 20 19 17 17 oder auf Instagram kissfm.de.

0: Bär-DM. Und dann werdet ihr auf jeden Fall Michelle und mich in Action sehen.
1: Ja.
0: Was ist jetzt der Plan? Ich würde sagen, wir holen mal ein bisschen Grillgut und machen dann den Gasgrill. Wir haben Gasgrill auch.
1: Das ist auch insane.
0: So, wir haben, also hier fehlt es an nichts. Hier fehlt es an nichts. Und das ist eine Ansage an meinen Geschäftsführer. Ich will hier, von hier aus arbeiten. Du auch.
1: Für immer.
0: So, ja. Für immer.

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1: Grüße aus der Villa Gioia in Palma de Mallorca, ragazzi. Ey, es ist heiß. Nicht nur auf Palma de Mallorca bei 34 Grad, sondern auch in Berlin, Hamburg, München, Freiburg im Breisgau, Leipzig. Nirgends unter 30 Grad,

0: Sport, ganz ehrlich. Und ich liebe auch Sport treiben, aber ein bisschen Piano machen, okay? Mal auf dem Fitness nicht alles geben. Es kann nämlich unter Umständen gefährlich werden. Macht euch einen chilligen. Genießt den Sommer.
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1: Mit Elke. Die Bundesregierung will die Empfehlungen der Rentenkommission vollständig übernehmen. Die Vorschläge sehen unter anderem vor, dass das gesetzliche Renteneintrittsalter nach und nach der Lebenserwartung angepasst wird. Um etwa ein halbes Jahr pro Jahrzehnt. Empfohlen wird unter anderem auch, dass eine kapitalgetragene Rente eingeführt wird. Arbeitsministerin Baas sagte, die Reform garantiere der jüngeren Generation im Alter höhere Bezüge.
2: Es wird für alle am Ende perspektivisch besser. Durch den Kapitalstock, und das ist ein wirklich überraschender Vorschlag, dass wir Beitragspunkte oben drauf setzen, heißt für die junge Generation, das Rentenniveau wird steigen. Und das ist wirklich eine wichtige Botschaft auch an die junge Generation.
1: Auch Kanzler Merz lobte die Rentenvorschläge und will sie voll umsetzen. Ein Fünftel der Menschen in Deutschland, etwa 21%, können sich nicht leisten, eine Woche lang in den Urlaub zu fahren. Laut Statistischem Bundesamt sind noch häufiger Alleinlebende und Alleinerziehende betroffen. Bei den Menschen, die allein leben, haben 29% kein Geld für einen einwöchigen Urlaub übrig. Bei Alleinerziehenden sind es sogar 39%, für die eine Woche Verreisen nicht drin ist. Wir kennen ihn aus Matrix und als John Wick, Schauspieler Keanu Reeves. Er ist gerade wieder in Berlin, allerdings diesmal als Musiker. Heute Abend tritt er mit seiner Band Dogstar in Huxleys Neue Welt in Neukölln auf. Und Keanu wird den Bass spielen.
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3: Ragazzi, kommt gut in Richtung Feierabend, trinkt viel. Es ist nicht nur bei euch heiß, sondern auch hier in der Villa Gioia auf Palma de Mallorca in Spanien, Baby. Yes, ihr habt gesehen bei uns auf Instagram in den Stories. Das ganze Kiss FM-Team ist auf Klassenfahrt. Warum? Jason Derulo. Wir wollen einen der größten International Stars interviewen, der hier am Ballermann in nur einem Tag seinen großen Auftritt hat. Den wollen wir interviewen und noch viele, viele Überraschungen mehr, Kiss Nation. Und danke für die ganzen Challenges, die ihr uns reinschickt. Und soll ja nicht langweilig werden. Schickt uns die Challenges rein. Was soll das Kiss-Team für euch erledigen am Ballermann? 030 2019 1717. Jetzt höre ich erstmal Mucke. 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

0: aus der Villa Gioia in Palma de Mallorca. Hier ist Gianluca live auf KISS FM. Was geht, ragazzi? Während wir hier im gesamten KISS-Team on Tour sind für euch und hier und da richtig geilen Content machen, stellen wir natürlich auch fest, okay, sehr viele Leute im DFB-Trikot. Logisch, Gruppensieg ist ja schon da. Jetzt machen wir uns ready für 16. Finale und auf alles, was noch kommt. Das Ding ist nur, bei uns in der KISS Nation gibt es nicht eine offizielle WM-Fanmeile. Aber scheiß drauf, KISS FM hat geregelt.
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0: Komm gut in den Feierabend. Schöne Grüße aus Palma de Mallorca. Hier ist Gianluca live, ragazzi. Und wir werden hier in der Villa Gioia, in der wir uns befinden, in der Ferienunterkunft, auf jeden Fall keine Zeit haben für Gaming. Trotzdem, Riesenthema, denn seit Jahren dreht sich in der Gaming-Welt gefühlt alles nur um dieses eine Spiel. Und am Donnerstag gibt es sogar einen neuen Trailer, parallel zu einem anderen Announcement von Rockstar Games. Alle Infos dazu hat Michelle aus den News für euch.
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2: Bevor GTA 6 rauskommt, könnt ihr es erstmal vorbestellen. Und zwar schon bald. Am 25. Juni ist es soweit. Aber das Spiel gibt's erstmal nur für die PlayStation und die Xbox. GTA 6 kommt dann offiziell am 19. November raus, nachdem das Release-Datum ja mehrmals verschoben wurde. Das gilt allerdings nicht für die PC-Variante. Für die gibt's nämlich noch gar kein offizielles Release-Datum. Aber Experten rechnen damit, dass es die PC-Variante dann nächstes Jahr geben wird. Der Preis für GTA 6 ist auch noch nicht offiziell raus. Geschätzt wird, dass das Spiel unter 100 Euro kosten wird.
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0: Kissing Strangers von Usher auf Kiss FM, euer Home of Hip-Hop und R&B. Ja, ihr merkt schon, es klingt nicht so dumpf und schön schallgedämmt wie sonst in einem professionellen Radiostudio. Ihr wisst ja, wo wir sind. Das ganze KISS-Team ist gerade auf Malle. Und ich erzähle euch jetzt mal, jetzt wo ich alleine in meinem Zimmer bin, erzähle ich euch mal ein paar kleine Insights über das KISS-Team.
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0: Ihr müsst euch vorstellen, wir sind hier gerade auf Palma de Mallorca bei 35 Grad. Wir haben eine Ferienunterkunft, die heißt Villa Joya, also richtig krass. Checkt auch die Stories bei uns auf kissfm.de auf Insta. Und ich bin ja momentan noch der einzige Typ in dem ganzen Kollegium. Big Mo kommt eventuell. We don't know. Wir bleiben gespannt. Und mir ist aufgefallen, ich hatte ja vorhin schon mit Kollegin Michelle aus den News hier bei mir in der Show. Ich bin der Ordentlichste hier. Das behaupte ich jetzt einfach mal. Ich bin mit Abstand der Ordentlichste aus dem ganzen KISS-Team. Ja, es ist wahr. Die haben natürlich wesentlich mehr Beauty-Produkte und was auch immer dabei mit Haare glätten und dem ganzen Kram. Stimmt. Aber ihr vergesst, ich bin Italiener. Ich habe auch eine Menge Beauty.

Aber ich bin keiner, der in der Ferienunterkunft oder im Hotel seine Klamotten in den Schrank räumt. Mag ich einfach nicht. Und ey, mir geht's gut. Mir geht's einfach richtig gut. Ich sag euch ehrlich, wie es ist. Ihr fehlt mir natürlich in Berlin, Hamburg, München, Saarbrücken, Mannheim, Stuttgart, egal von wo aus ihr gerade zuhört. Aber ihr schickt uns ja auch Challenges rein, okay? Schickt uns Challenges rein für Sherry, für Malisha, die, by the way, unnormal krasse Rezepte mit dem Airfryer drauf hat. Checkt alle Stories. Schickt Challenges rein, damit wir auch beschäftigt bleiben, damit ihr auch was zu lachen habt bei uns auf Instagram und TikTok. KissFM.de heißen wir da und wir freuen uns auf eure Challenges. Ich halte dich auf dem Laufenden.

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0: Lottery auf Kiss FM, euer Home of Hip Hop in R&B. Kommt gut in Richtung Feierabend, Ragazzi, ist Gianluca live. Ich bin nicht mehr alleine in meinem kleinen, wunderschönen, kompakten, aufgeräumten, sauberen Zimmer. Nein, ich habe die süßeste Krawallbürste auf der ganzen Welt jetzt mittlerweile bei mir im Studio.
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0: That's right, baby, weil wir den größten internationalen Star am Ballermann interviewen wollen, Jason Derulo, mit dem kompletten KISS-Team. Und ich bin nicht mehr alleine in der Villa Gioia in Gianluca Live Lounge. Nein, sie ist auch da, Kollegin Mille!
2: Dicke, bei dir ist kalt wie Scheiße. Wow. Leute, kennt ihr so Menschen, die die Klima so hochfetzen, dass du denkst, du wirst instant krank?
0: Ist auf 22
2: hier
0: Grad.
2: Hier ist so. Ich habe Bikini an, ich war gerade schwimmen, einfach ich friere hier. Spinnst du?
0: Ich habe jetzt ein bisschen kühler.
2: Wärmer noch kühler. Nee, klar,
0: von 20 auf 23 ja. Grad so. Darauf wollte ich hinaus. Mhm. Du schön gechillt, Sendung schon fertig, Bruder. Weißt du, du hast vor ein paar Stunden Feierabend gemacht. Ja. Cool erstmal. So lässt sich leben.
2: Herr Beste, ich habe mir gedacht, hier wird erstmal gehasst. Und jetzt werde ich hier gleich Margaritas am Pool verzehren.
0: Ihr müsst euch halt vorstellen, Giz Nation, das ist auch das erste Mal und es fühlt sich auch ein bisschen verboten an, dass wir nicht mit unseren, keine Ahnung, Partnerinnen, Partnern, Familienmitgliedern in Urlaub gehen, Anführungszeichen, sondern wir sehen uns ja das erste Mal in Badehose am
2: ja,
0: Strand.
2: Ist voll komisch. Ja, vor allen Dingen, wir chillen das allererste Mal. Es ist wirklich so wie Klassenfahrt.
0: Voll.
2: Ne? Man muss sich erstmal auch so ein bisschen antasten. Ja. Wir sind alle so privat auch den ganzen Tag so drauf.
0: Ja. Aber der einzige Unterschied ist ja, dass wir auf Arbeit zwischen Terrasse mal kurz eine quarzen, dann ins Studio Sachen fertig machen und es war's. Und Meetings. Hier ist es so, oder?
2: Hier wird zusammen gekocht. Hier wird einkaufen gegangen.
0: Empanada, ja. Nacho, was war das? Rührei ja, auch so.
2: Ich bin gespannt, was mir auffallen wird, was für so komische, nervige Eigenschaften Loki irgendwann an den Tag legt.
0: Ich sag ja ehrlich, wir beide sind momentan die erträglichsten. Franzi Maus so. Sherry nimmt mir zu viel die Liegen weg. Ich will auf die Liege, die sie hat. Weil Sherry hat die Premium-Liege direkt in der Sonne morgens.
2: Ja, stimmt.
0: Und die hat es geclaimed einfach.
2: Ja, stimmt. So. Ja, stimmt.
0: Aber ansonsten, ist schon nice
2: ist
0: eigentlich.
2: Ist schon geil. Leute, das ist ein ganz dicker Pro-Tipp an euch. Diese Idee hier ist aus einer absoluten Schnapsidee bei uns in der Redaktion geworden. So auf die Art, lass mal zum Ballermann, wenn Jason Derulo da ist.
0: Ja. Und dann so als ob.
2: Genau, und jetzt sind wir einfach hier über 3,5 Tage. Ist das geil.
0: Das ist nice. Und wir haben auch eine Menge Challenges reinbekommen. Danke dafür. Schickt alles rein. Was soll Melina machen am Ballermann? Schickt alles rein, egal wer von uns KISS-Hosts die Challenges absolvieren soll. 030 20 19 17 17 auf WhatsApp oder noch besser Instagram kissfm.de. Und falls die hier Leute haben, ne? Verwandte, die gerade hier Urlaub machen.
2: Ja, sag mal Bescheid, Alter.
0: Sag Bescheid.
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1: Mit Elke. Zu den Faschismusvorwürfen des neuen linken Chefs Luigi Pantisano gegen die CDU soll es eine Aktuelle Stunde im Bundestag geben. Darauf haben sich Union und SPD geeinigt. Unionsfraktionschef Spahn kritisierte die Linke scharf.
2: Die Äußerungen des neuen linken Vorsitzenden bedeuten erst einmal die Geschichtsvergessenheit, die sich darin ausdrückt. Eine Radikalität, die wir ja nicht nur bei ihm sehen, die wir auf dem Linksparteitag insgesamt gesehen haben, die wir, wenn Sie genau hinschauen, auch bei den Social Media Posts sehen, wenn über Vermieter, wenn über Unternehmer im Land gesprochen wird, es wird immer radikaler. Diese Linke muss ihr Verhältnis zur Radikalität, zum Extremismus und ja, auch zur Gewalt klären.
1: Linken-Fraktionschefin Reichenegg sagte, die Aktuelle Stunde sei lächerlich. Die Bundesanwaltschaft ermittelt gegen mutmaßliche Mitglieder der Terrororganisation Islamischer Staat. Unter anderem wurden heute früh in Potsdam und Berlin Räumlichkeiten von Verdächtigen durchsucht. Auch in Baden-Württemberg, Hessen, Bayern, NRW und Schleswig-Holstein gab es Durchsuchungen. Die Ermittlungsbehörden teilten mit, dass mehrere Personen im Verdacht stehen, als Mitglieder des IS nach Deutschland eingereist zu sein, um sich mit IS-Anhängern in Deutschland und Europa zu vernetzen und Gelder für die Organisation zu beschaffen. Mehr als unangenehm ist es Ex-Tennis-Star Boris Becker ergangen. Er wollte Sonntagabend eigentlich gerade zu einem Sky-Interview auf die Bühne gehen, doch da kamen plötzlich Polizeibeamte und ein Gerichtsvollzieher und nahmen ihm seine Armbanduhr ab. Laut Bild wurde die 6.000-Euro-Uhr gepfändet. Ein Gast filmte die Situation mit dem Handy, musste die Aufnahme aber kurz darauf wieder löschen. Aus dem Umfeld von Boris Becker heißt es, die Maßnahme hing mit einer laufenden Vollstreckung aus einem englischen Familiengerichtsurteil zusammen.
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3: Grüße aus Palma de Mallorca, Kiss Nation. Wir werden heute Abend mit dem kompletten Kiss-Team natürlich hier die ein oder anderen WM-Spiele schauen. Aber ihr habt den Luxus, das Privileg, bei euch im eigenen Kiez live eure Lieblings-WM-Spiele anzuschauen. Wie, wo, was? Das erklärt euch die Kiss FM Kiez-WM in nur zwei Tracks.

0: Buenos Dias aus Palma de Mallorca, aus der Villa Joya in Spanien. Hier ist Gianluca live für euch auf KISS FM. Stark, dass ihr am Start seid. Yo, und wir stellen natürlich auch fest, hier sind alle. Alle im DFB-Trikot, egal von welchem Spieler, egal aus welchem Jahr, jeder hat hier ein DFB-Trikot an, mega nice. Und ich meine, während es hier natürlich genug krasse Spots gibt, um WM-Spiele zu schauen, gibt es in Deutschland, bei uns in der KISS Nation leider, nicht eine offizielle WM-Fanmeile. Mega schade eigentlich, oder? Ist aber nicht schlimm, weil KISS FM hat für euch geregelt.
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1: Hier gibt's nicht nur Hip-Hop und R&B-Musik, hier gibt's auch die Fun-Facts zu zum Beispiel diesem Track hier von Nelly.
2: Wisst ihr, wofür das EI steht?
1: Nee, weiß ich nicht.
2: Ladies, Fellas, Friends, wenn ihr gerade mit euren Kids im Auto seid, bitte mal ganz kurz leiser drehen. Es steht für Edith, also für...
1: Nee, was? Verstehe ich nicht. Was denn jetzt genau essen?
2: Du Dreckiger, du weißt ganz genau, dass es mir unangenehm ist, über sowas zu sprechen. Du weißt.
3: Was denn?
4: Ich habe auch keine Ahnung. Ich weiß auch nicht. Carolina, kannst du vielleicht noch mal ein bisschen erklären?
2: Cookie and the Cream.
1: Was für eine Creme?
4: Cookie.
2: Oh mein Gott. Es steht
1: was denn jetzt genau essen?
2: Es steht für Oralverkehr.
1: Hä? Verstehe ich nicht.

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Ey, ich sage euch, ohne Spaß, der Song hat für mich Potenzial, problemlos Summer Hit of the Year zu werden im deutschsprachigen Raum. Geile Nummer. Kilimanjaro auf Kiss FM, euer Home of Hip-Hop und R&B aus Palma de Mallorca. Hier ist Gianluca live für euch. Kommt gut in Richtung Feierabend. Und Will.i.am hat sich entschuldigt bei seinen Fans. Ja, denn die Black Eyed Peas werden eigentlich nochmal aufgetreten und Veranstalter haben die letzten Gigs von den Black Eyed Peas abgesagt. Tatsächlich waren die auch nur so eine Art Guest Act. Aber auf X, ehemals Twitter, hat er gesagt, ey, we're deeply sorry. Veranstalter haben abgesagt, wir können nichts dafür. Aber ist nicht schlimm, ist nicht schlimm. Will.i.am, Apple the App, wer auch immer da noch bei euch drinne ist, nehmt Fergie mit, okay? Und dann kommt ihr einfach zu uns in Kiss Tower und macht einfach so eine Private Session. Wir würden auf gar keinen Fall absagen in der Kiss Nation. 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

0: ist Gianluca live für euch aus Palma de Mallorca. Und ich bin nicht mehr alleine in meiner kleinen sexy Bum-Bum-Lounge. Ich erkläre es euch, ich erkläre es. Ich erkläre es, Casita.
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0: Ragazzi, bei mir in Gianluca Live Studio auf Palma de Mallorca, das KISS-Team Malisha, Michelle und Greta! Also, ihr seid alle, ihr müsst euch die Szene vorstellen. Ich sitze wie ein geprügelter Schuljunge einfach auf meinem Bett, ja, alleine in diesem Zimmer.
2: Freiwillig.
0: Michelle, ja, freiwillig. Michelle mit dem ersten Frozen Mango Daiquiri, was ist das, was du
2: hast? Das ist Mango Maracuja und vielleicht ist ein ganz kleiner Shot drin, möchtest du probieren?
0: Ein Shot drin. Greta mit Duschtuch um Körper, Malisha auch.
3: Ich hab eben noch entspannt am Pool.
4: Ja. Schön drin, ein bisschen Meerjungfrauen gespielt.
0: Was heißt ein bisschen Meerjungfrau gespielt? Also habt ihr, keine Ahnung?
3: Naja, du musst halt schon wie eine Meerjungfrau, wie eine Nixe.
0: Aber der Pool.
2: Plötzlich
0: die Serie? Ja. Wisst ihr, wenn jemand so ein hart arbeitender Typ ist wie ich und sich um seinen Sender kümmert, sind ihr so luxuriös im Lifestyle wie unsere Musikredakteurin Greta?
3: Also, nee, aber ich muss dazu sagen, ich habe schon meine Ohrringe verloren im Pool.
0: Nee, ja. Scheiße, stimmt!
3: Ich finde ihn nicht wieder.
0: Ja, im Pool oder wo?
3: Ja, aber zum Glück ist es kein Diamond Earring, also ist alles okay.
0: Auffällig ruhig ist gerade Michelle. Wo hast du die Ohrringe gerippt? Michelle hat nämlich eine Menge Piercings.
2: Den einen haben wir wiedergefunden im Pool, aber der andere ist noch lost.
5: Dani, ich glaube, das ist deine Aufgabe. Du warst nämlich noch gar nicht im Pool.
0: Challenge? Finde Gretas Ohrringe? Kennt ihr das so, im Meerwasser oder auch im Pool die Augen aufzumachen unter Wasser? Schlimm. Ich bin der Experte darin. Seitdem schiel ich. Ne, aber ist geil, ist angenehm im Pool?
2: Yes, ja, mega. Sonne knallt da drauf. Ja.
5: Okay. Du hast uns draufgezwungen.
0: Für diese Moderation. Sorry, dass wir noch Hörer haben an die 1,5 Millionen am Tag. Entschuldigung. Also Grüße nach Köln, Saarbrücken, Erfurt. Malisha hat eigentlich gar keinen Bock auf euch gehabt, aber die ist hier. Was steht heute an? Was machen wir heute noch schön? Gehen wir grillen? Machen wir irgendwas Geiles?
5: Ballermann-Action.
0: Hey, Julian, nimm mich mit nach Amerika. der Song Julian mit dem offiziellen KISS-FM-Team und das Video dazu findet ihr auf YouTube. Tippt ein KISS-FM und dann Julian. Gibt es den eigentlich auf Spotify? Du bist doch Musikredakteurin. Gibt es den auf Spotify?
3: Noch nicht. Ihr müsst gespannt drauf sein. Er kommt bald.
0: Okay. Greta macht das offizielle Announcement. Danke euch Mädels, KISS Nation. Schickt uns Challenges rein. Was soll Greta machen? Schreibt dann KISS Content 030 20 19 17 17. Danke Mädels.
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1: Grüße aus der Villa Gioia in Palma de Mallorca, ragazzi. Ey, es ist heiß. Nicht nur auf Palma de Mallorca bei 34 Grad, sondern auch in Berlin, Hamburg, München, Freiburg im Breisgau, Leipzig. Nirgends unter 30 Grad, was crazy ist. Es bleibt auch überwiegend trocken. Nur harmlose Wolken, da passiert aber auch nichts. Richtung Abend hin auch alles cool. Bitte, bitte viel, viel trinken. Okay, gönnt euch euren Lieblingsdrink, euer Spaßgetränk. Geht raus in die Parks. Verabredet euch mit Leuten. Sport, ganz ehrlich, und ich liebe auch Sport treiben, aber ein bisschen Piano machen, okay? Mal auf dem Fitness nicht alles geben. Es kann nämlich unter Umständen gefährlich werden. Macht euch einen chilligen, genießt den Sommer.
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1: Mit Elke. Die Bundesregierung will die Empfehlungen der Rentenkommission vollständig übernehmen. Die Vorschläge sehen unter anderem vor, dass das gesetzliche Renteneintrittsalter nach und nach der Lebenserwartung angepasst wird. Um etwa ein halbes Jahr pro Jahrzehnt. Empfohlen wird unter anderem auch, dass eine kapitalgetragene Rente eingeführt wird. Arbeitsministerin Baas sagte, die Reform garantiere der jüngeren Generation im Alter höhere Bezüge.
2: Es wird für alle am Ende perspektivisch besser. Durch den Kapitalstock, und das ist ein wirklich überraschender Vorschlag, dass wir Beitragspunkte oben drauf setzen, heißt für die junge Generation, das Rentenniveau wird steigen. Und das ist wirklich eine wichtige Botschaft auch an die junge Generation.
1: Auch Kanzler Merz lobte die Rentenvorschläge und will sie voll umsetzen. Ein Fünftel der Menschen in Deutschland, etwa 21%, können sich nicht leisten, eine Woche lang in den Urlaub zu fahren. Laut Statistischem Bundesamt sind noch häufiger Alleinlebende und Alleinerziehende betroffen. Bei den Menschen, die allein leben, haben 29% kein Geld für einen einwöchigen Urlaub übrig. Bei Alleinerziehenden sind es sogar 39%, für die eine Woche Verreisen nicht drin ist. Wir kennen ihn aus Matrix und als John Wick, Schauspieler Keanu Reeves. Er ist gerade wieder in Berlin, allerdings diesmal als Musiker. Heute Abend tritt er mit seiner Band Dogstar in Huxleys Neue Welt in Neukölln auf. Und Keanu wird den Bass spielen.
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3: Kiss Nation, auch das ist eine Story. Die Sicherungen sind hier kurz rausgeflogen, aber alles gut. Wir sind immer noch

0: Gianluca live für euch auf KISS FM. Was geht, KISS Nation? Schöne Grüße aus der Villa Gioia in Palma de Mallorca. Und ja, Deutschland steht ja schon fest als Gruppensieger. Jetzt warten wir aber nochmal die anderen Spieltage ab, bis das 16. und das Achtelfinale auch wirklich steht. So, pass auf, gibt ja keine offizielle WM-Fanmeile bei uns in der KISS Nation. Deswegen haben wir von KISS die ganze Sache einfach in die Hand genommen für euch.
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2: Nur kurz zur Klarstellung, sie hat es schon wieder getan, aber mit dem gleichen Mann. 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Mal geheiratet hat.
3: Schauspieler Callum Turner, und dafür hat sie komplett Palermo auf Sizilien eigentlich abgeriegelt, hat den Anwohnern Geld bezahlt dafür, dass sie keine Fotos und keine Videos leaken.
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1: Ja, es ist the season. 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Ich habe ganz viel Cabanossi-Fleisch zu Hause.
2: Oh, geil.
1: Hast du was gefragt? Mitgebracht? Ich kann da was mitbringen. Ich habe genug Würste zu Hause.
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0: Von R&B, einen wunderschönen, was haben wir denn mittlerweile, Dienstag? Ja, Dienstag müsste es sein. Ich habe totales Zeitgefühl verloren.
1: Ich habe den Wochentag vergessen.
0: Ihr merkt, ich bin nicht mehr alleine im Studio.
2: Gianluca live.
0: In der Villa Gioia, Palma de Mallorca, im selbstdesignierten Boom Boom Room, Gianluca Live Lounge, Kollegin Franzi aus Big Boss Monica.
1: Das hast du aber nicht gesagt, bevor ich hier hochgekommen bin.
0: Nee, ich habe Franzi gerade vom Pool weggezogen, weil alle gemütlich Morningshow beste Leben machen ihre Sendung morgens mit Big Mo. Und dann ciao, Bruder.
1: Und jetzt gibt's einen schönen Slushy, und zwar Mango Maracuja von Shark und Ninja.
0: Kollege Michelle hat ja vorhin gesagt.
1: Ja, mit einem kleinen Schuss drin.
0: Ja, genau. Original, das hat sie gesagt. Darf ich mal probieren?
3: Ja.
0: Bist du schon im Badeoutfit eigentlich?
1: Ja, ich bin im Badeoutfit.
0: Da freut sie mir gerade ihr Cosmopolitan-Glas mit Mango Maracuja.
1: Ist lecker. Unglaublich lecker. Also wir haben hier die beste Zeit. Wir nennen es nur noch Casita Kiss.
0: Casita Kiss.
1: Bad Bunny kann einpacken. Du bist unser persönlicher Bad Bunny hier, Gianluca. Ey, wir haben die beste Zeit. Leute, checkt unsere Stories, kissfm.de.
0: Und vor allem, denkt an die Challenges, ne? Also, was soll auch Franzi machen? Weil momentan noch Challenges für Sherry, für mich, für Malisha.
1: Für mich gab's noch gar
0: nichts. Was soll Franzi machen? Soll Franzi sich zu wildfremden Leuten an den Strand legen am Ballermann? Soll Franzi random Komplimente machen? Egal, was es ist, schreibt uns gerne kisscontact 030 20 19 17 17 oder auf Insta.
1: Oder auf Insta, kissfm.de. Und my social anxiety could never. Also, das möchte ich einmal sagen. Seid gnädig.
0: Eine Sache noch, weil ich habe ja vorhin auch großkotzig erzählt, ich sei der Ordentlichste von euch allen. Ich bleibe da auch dabei. Ich sag's dir nur in die Fresse. Aber du bist eine Mausi-Maus hier drin.
1: Ja.
0: Du bist überhaupt nicht garstig. Du bist total umgänglich, was Reisen angeht. Wir hatten ja schon mal einen kleinen Trip an die Ostsee, war das vor 3 Jahren.
1: Ja.
0: Und damals hat Franz ja auch schon bewiesen, das ist ein Bruder. Du bist ein Bruder beim Reisen.
1: Ich bin so ein stabiler Reisepartner, Leute. Hit me up. Wo soll's hingehen?
0: Kiss Nation schreibt uns. Kiss Contact. Again. 030 20 19 17 17. Jetzt ab in den Pool. Yalla.

0: Town, Lian Thomas mit Mud of Kiss FM, euer Home of Hip-Hop und R&B. Schöne Grüße aus der Villa Gioia in Palma de Mallorca. Hier ist Gianluca live, nicht alleine im Studio. Stay tuned, denn es wird geisteskrank, okay?
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0: So sieht's aus, kommt gut in den Feierabend. Kiss FM und das ganze Team ist momentan auf Mallorca. Ich bin gerade in meinem Zimmer zusammen mit Kollegin Michelle.
2: Hallo.
0: Wir sind ja hier, weil wir Jason Derulo interviewen wollen.
2: Das ist das große Ziel, morgen.
0: Und parallel dazu schickt ihr uns die ganze Zeit schon Challenges rein. Danke dafür an 030 20 19 17 17 am Kiss Contact. Hier ist heiß, überall 35 Grad Sonne. Michelle, aber eine Sache, die ich noch nicht über dich weiß. Ich weiß, dass du gerne reist. Ich weiß jetzt auch, hast du uns vorhin erzählt, du warst hier noch nie auf Malle.
2: Ja.
0: Hattest du ein bisschen jetzt deine Erwartungen getroffen? Also ist der Ballermann genauso, wie man ihn bei, keine Ahnung, Galileo RTL in ganzen Reportagen sieht? Oder sagst du dann, nö, eigentlich ist geil?
2: Ich glaube, da haben wir jetzt noch nicht genug Erfahrungen für gesammelt. Also ich glaube, auf der Insel kannst du ja alles sehen. Du kannst ja krasse Natur sehen, du kannst ja aber auch sehr betrunkene Menschen sehen. Und ich glaube, wir werden ein bisschen was von allem mitkriegen.
0: So ein bisschen von allen Spektren.
2: Ja, gehe ich doch mal von aus.
0: Falls ihr jemanden habt, der gerade am Ballermann ist, also ne, El Arenal oder egal wo.
2: Wir brauchen Tipps.
0: Nee, scheiß mal auf Tipps. Was für Tipps?
2: Doch, klar.
0: Nein, sag denen, die sollen auf uns zukommen. Die sollen auf uns zukommen, die sollen mit uns reden. Und vielleicht gibt's hier und da ein kleines... Vielleicht. Vielleicht machen wir auch Challenges zusammen, ja? Also, meldet euch gerne auch jederzeit auf Instagram, kissfm.de heißen wir da. Was ich auf jeden Fall machen will hier, Spanien ist also viel mit Fisch, Paella und so. Ich habe noch nie eine originale spanische Paella gegessen.
2: Nee, ich auch nicht. Können wir machen.
0: Also du auch nicht?
2: Nee, ich auch nicht.
0: Du sagst jetzt doch und ist geil.
2: Nee, keine Ahnung.
0: Nein? Okay. Dann schauen wir mal, was noch die WM-Spiele angeht, weil wir haben hier Geoblocking. Also Geoblocking ist, wenn du keine Netflix aus einem anderen Land schaust und die Serie ist nicht verfügbar bei dir so. Und ich konnte das Spiel gestern Nacht nicht sehen.
2: Heute Abend spielt doch England. Sind hier nicht auch super viele Engländer unterwegs?
0: Ja, Mann. Ja, wann spielen die?
2: Ich glaube erst 22 Uhr.
0: Ja, ist ja gleich.
2: Quasi.
0: Dann springen wir jetzt nochmal in den Pool.
2: Ja, guter Plan.
0: Brauchst du lange, um dich fertig zu machen?
2: Definiere lange.
0: Also, eine Stunde ist schon lang.
2: keine Stunde.
0: Okay, gut. Dann sehen wir uns da. Und Kiss Nation, eure Challenges, Reminder, schickt ihr uns rein. Was soll das Kiss-Team für euch erledigen, bewältigen, schaffen, meistern? 030 20 19 17 17. Und danke, Michelle.
2: Gerne.
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1: Mit Elke. Zu den Faschismusvorwürfen des neuen linken Chefs Luigi Pantisano gegen die CDU soll es eine Aktuelle Stunde im Bundestag geben. Darauf haben sich Union und SPD geeinigt. Unionsfraktionschef Spahn kritisierte die Linke scharf.
2: Die Äußerungen des neuen linken Vorsitzenden bedeuten erst einmal die Geschichtsvergessenheit, die sich darin ausdrückt. Eine Radikalität, die wir ja nicht nur bei ihm sehen, die wir auf dem Linksparteitag insgesamt gesehen haben, die wir, wenn Sie genau hinschauen, auch bei den Social Media Posts sehen, wenn über Vermieter, wenn über Unternehmer im Land gesprochen wird, es wird immer radikaler. Diese Linke muss ihr Verhältnis zur Radikalität, zum Extremismus und ja, auch zur Gewalt klären.
1: Linken-Fraktionschefin Reichenegg sagte, die Aktuelle Stunde sei lächerlich. Die Bundesanwaltschaft ermittelt gegen mutmaßliche Mitglieder der Terrororganisation Islamischer Staat. Unter anderem wurden heute früh in Potsdam und Berlin Räumlichkeiten von Verdächtigen durchsucht. Auch in Baden-Württemberg, Hessen, Bayern, NRW und Schleswig-Holstein gab es Durchsuchungen. Die Ermittlungsbehörden teilten mit, dass mehrere Personen im Verdacht stehen, als Mitglieder des IS nach Deutschland eingereist zu sein, um sich mit IS-Anhängern in Deutschland und Europa zu vernetzen und Gelder für die Organisation zu beschaffen. Mehr als unangenehm ist es Ex-Tennis-Star Boris Becker ergangen. Er wollte Sonntagabend eigentlich gerade zu einem Sky-Interview auf die Bühne gehen, doch da kamen plötzlich Polizeibeamte und ein Gerichtsvollzieher und nahmen ihm seine Armbanduhr ab. Laut Bild wurde die 6.000-Euro-Uhr gepfändet. Ein Gast filmte die Situation mit dem Handy, musste die Aufnahme aber kurz darauf wieder löschen. Aus dem Umfeld von Boris Becker heißt es, die Maßnahme hing mit einer laufenden Vollstreckung aus einem englischen Familiengerichtsurteil zusammen.
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randomste und spontanste, glaube ich, was wir jemals gemacht haben. Aber ey, wir lassen euch natürlich nicht im Stich und moderieren von hier aus den ganzen Spaß. Erstmal geht in die Playlist mit Good Flirts von Baby Keem und Kendrick Lamar.

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0: Contigo von Carol G und Tiesto hier auf KISS FM. Ein Latin-Song, ganz passend zu unserem Aufenthalt gerade. Das hier ist Get Unready mit Malisha. Falls ihr es noch nicht mitbekommen habt, das ganze KISS FM-Team ist auf dem Ballermann. Ich weiß nicht, ob die anderen es euch schon verraten haben, aber morgen wartet auf uns ein Interview mit einem Sänger, den ihr alle kennt. Dass er auf dem Ballermann einen Auftritt hat, ist, glaube ich, das Randomste überhaupt. Aber genau das macht es halt so iconic. Ey, wenn ihr sehen wollt, was bei uns auf Malle so abgeht, dann checkt mal unsere Socials. KISSFM.de heißen wir auf TikTok und Instagram.
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0: Peace Nation, ihr müsst noch euren Wocheneinkauf machen oder habt Bock, mal wieder fett essen zu gehen? Das Ganze geht auf mich, wenn ihr Bescheid wisst. Cap Roulette. Malisha hier jeden Abend für euch. Ihr kriegt drei Facts, nur einer davon stimmt wirklich. Erratet ihr es richtig, gönnt ihr euch euren Feierabend-Profi. Patrick ist bei mir im Kiss Contact. Was geht?
1: Hallöchen, na?
0: Na, bist du ein The Weeknd-Fan?
1: Ja, es geht.
0: Okay, also du kennst ihn auf jeden Fall und kannst was mit ihm anfangen.
1: Ja, yeah, so ein bisschen. Vielleicht habe ich Glück, ja.
0: Alright, bist du ready?
1: Ja.
0: Okay, erstens, The Weeknd war vor seiner Karriere Eiskunstläufer. Zweitens, The Weeknd hatte seine bekannte Frisur von früher wegen einer Wette. Drittens, The Weeknd war mehrere Jahre obdachlos.
1: Er war mehrere Jahre obdachlos.
0: Oha, das kam ja wie aus der Pistole geschossen.
1: Ja, auf jeden Fall.
0: Hä, wusstest du das oder gut. Hast du geraten?
1: Ja, das habe ich schon mal gehört.
0: Okay, krass.
1: Das wusste ich. Ja,
0: Patrick, okay. Was soll ich dir sagen? Du hast dir gerade einfach mal so ganz schnell easy 50 Euro geklärt.
1: Ja, cool, geil.
0: Cool. Freut mich. Da wünsche ich dir ganz viel Spaß damit.
1: Vielen Dank.
0: Crazy, das ging schnell.
1: Ja.
0: Kiss Nation, wenn ihr euch auch so gut mit Stars auskennt und Bock

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1: Yes, Sir. Jeden Dienstagabend heißt es 2 Stunden lang zurücklehnen, runterkommen und sich die nicesten New School R&B Songs reinziehen. Auch wenn das ganze KISS-FM-Team gerade auf Malle ist, kann ich euch die Songs hier auf jeden Fall nicht vorenthalten. Wir fangen direkt ganz stark an mit einem meiner Lieblingssongs von Frank Ocean. Das ist Thinking About You auf KISS-FM.

Walk-in von Brand Fires hier auf Kiss FM am Dienstagabend. Wenn euch euer Ex so richtig scheiße behandelt hat, kommen manchmal Gedanken, die vielleicht nicht unbedingt ausgesprochen werden sollten. Das ist Get Unready New School R&B Edition mit Malisha. Quentin Tarantino ist ja bekannt für seine ganzen Klassikerfilme wie Kill Bill. Da geht's ganz grob gesagt auch um die tödliche Rache an den Ex. SZA hat sich an den Film orientiert und einen Song draus gemacht. Das ist

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Rather Be von Giveon hier bei Get Unready New School R&B Edition. Ich bin Malisha. Nice, dass ihr am Start seid. Sänger oder Rapper, die daneben auch noch Instrumente spielen können, sind einfach Top-Tier. Marcel Go ist bekannt dafür, sein Saxophon auszupacken und erstmal drauf loszuspielen. Gerade wenn man so talentiert ist, kann aus einer spontanen Aktion so was Gutes bei rauskommen. Und genau das war der Fall bei dem Song Tedo. Vom Gesang bis zum Saxophon

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Toronto von Snow Allegra. Das ist die New School R&B Edition von Get Unready. Ich bin Malisha. Was geht? R&B ist ja schon relativ bekannt für die ganzen toxischen Inhalte. Aber wir alle sehen da eigentlich immer drüber hinweg, weil die Musik einfach zu gut ist. Trotzdem ist es auch mal angenehm zu hören, wenn der Typ um eine Frau kämpft und sich so richtig Mühe gibt. Dazu noch eine geile Melodie. Und ein Sample von dem Oldschool R&B Song, den wir alle kennen. The Boy Is Mine von Brandy und Monica. Also der Song hier in der Playlist macht eigentlich alles richtig. Das ist Blessed mit A-Girl auf KISS FM.

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1: Ey, wir sind zwar gerade auf KISS Klassenfahrt, aber trotzdem kriegt ihr hier noch eine Stunde lang das Beste vom Besten, was New School R&B betrifft. Von Sängern, die schon eine Weile im Game sind, wie Bryson Tiller, oder Sängern, die komplett underrated sind, wie St. Harrison, ist wirklich alles dabei. Wir gehen direkt zu einem Song, der so richtig krass mit Emotionen beladen ist. Das ist Give It To The Water von Stormzy, Debbie und Jacob Collier hier auf KISS FM.

Ey, wir waren doch fast alle schon mal in so einer Situation. Wir haben jemanden kennengelernt, sind auf mehrere Dates gegangen. Es vergehen Wochen, Monate. Es läuft an sich gut, aber was genau ist das jetzt zwischen uns? Das hier ist Get Unready New School R&B Edition. Ich bin Malisha, was geht? Wirklich, Situationships sind mein größter Albtraum mittlerweile. Und keiner von uns hat Bock, nach einer Beziehung oder Exklusivität zu betteln. Genau darum geht's in dem Track Back von Leon Thomas und Elvana. Den hört ihr jetzt hier. Auf

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3: Schauspieler Callum Turner, und dafür hat sie komplett Palermo auf Sizilien eigentlich abgeriegelt, hat den Anwohnern Geld bezahlt dafür, dass sie keine Fotos und keine Videos leaken.
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3: Ist schon ganz schön wild, aber nicht so wild wie eure Hochzeitsstories.
1: Ja, es ist the season. Ich war jetzt auch auf einer deutsch-polnischen Hochzeit in Polen und das war wirklich Hammer und wirklich wild und es gab so viel Fleisch und auch als Abschiedsgeschenk gab es auch Fleisch. Ich habe ganz viel Cabanossi-Fleisch zu Hause.
2: Oh, geil.
1: Hast du was gefragt? Mitgebracht? Nein. Ich kann noch was mitbringen. Ich habe genug Würste zu Hause.
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Under the Influence von Chris Brown, einer der beliebtesten Chris Brown Songs, der ist auf TikTok vor ein paar Jahren wirklich komplett durch die Decke gegangen. Das hier ist Get On Ready, New School R&B Edition. Ich bin Malisha. Was geht? Letztes Jahr war Chris Brown auf Tour. Bryson Tiller hat ihn begleitet und vielleicht so 20 Minuten performt. Jetzt geht Bryson dieses Jahr alleine auf Tour. Er kommt im November nach Berlin und Düsseldorf. Tickets sind auch noch verfügbar, also ihr wisst, wo ihr mich findet. Seid

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von Mooni Long hier bei Get Unready New School R&B Edition mit Malisha. Vom einen Heartbreak-Song gehen wir direkt zum nächsten, aber mit einem Twist. Der ist für alle von euch, die gerade durch eine schwere Zeit gehen. Ihr habt euch getrennt oder ihr seid in einer toxischen Beziehung, aus der ihr unbedingt raus wollt. Ey, ihr seid alle stark. Nehmt euch die Zeit, die ihr braucht, aber es wird Zeit, einen Schlussstrich zu ziehen. Schließt mit dieser Person ab. Ihr habt einfach Besseres verdient. Es wird Zeit, wieder euer Selbstbewusstsein zu finden. Und genau darum geht's in dem Song von Jasmine Sullivan. Das hier ist ein kleiner Push für euch, auch wenn es euch gerade nicht gut geht. Es kann nur besser werden. Pick up your feelings, hört ihr jetzt hier auf KISS.

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1: Hier gibt's nicht nur Hip-Hop- und R&B-Musik, hier gibt's auch die Fun-Facts zu zum Beispiel diesem Track hier von Nelly.
2: Wisst ihr, wofür das EI steht?
1: Nee, weiß ich nicht.
2: Ladies, Fellas, Friends, wenn ihr gerade mit euren Kids im Auto seid, bitte mal ganz kurz leiser drehen. Es steht für Edith, also für...
1: Nee, was denn? Verstehe ich nicht. Was denn jetzt genau essen?
2: Du Dreckiger, du weißt ganz genau, dass es mir unangenehm ist, über sowas zu sprechen. Du weißt.
1: Was denn?
3: Ich habe auch keine Ahnung. Ich weiß auch nicht. Carolina kann es vielleicht noch mal ein bisschen erklären.
2: Cookie in the cream.
1: Was für eine Creme?
3: Ein Cookie.
2: Oh mein Gott.
1: Es steht was denn jetzt genau essen?
2: Es steht für Oralverkehr.
1: Hä? Verstehe ich nicht.

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jetzt brandneu. Machine Gun Kelly und Wiz Khalifa. 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
2: It's the Hochzeitsseason und Dua Lipa hat es schon wieder getan.
3: Nur kurz zur Klarstellung, sie hat es schon wieder getan, aber mit dem gleichen Mann. Also nicht, dass sie zum 15. Mal geheiratet hat.
4: Schauspieler Callum Turner, und dafür hat sie komplett Palermo auf Sizilien eigentlich abgeriegelt, hat den Anwohnern Geld bezahlt dafür, dass sie keine Fotos und keine Videos leaken.
3: Ja, und auch nicht rausgehen dürfen quasi, weil alles abgesperrt ist.
4: Ist schon ganz schön wild, aber nicht so wild wie eure Hochzeitsstories.
2: Ja, es ist the season. Ich war jetzt auch auf einer deutsch-polnischen Hochzeit in Polen und das war wirklich Hammer und wirklich wild und es gab so viel Fleisch und auch als Abschiedsgeschenk gab es auch Fleisch. Ich habe ganz viel Cabanossi-Fleisch zu Hause.
3: Oh, geil.
2: Hast du was mitgebracht? Ich kann noch was mitbringen. Ich habe genug Würste zu Hause.

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1: Hier gibt's nicht nur Hip-Hop- und R&B-Musik, hier gibt's auch die Fun-Facts zu zum Beispiel diesem Track hier von Nelly.
2: Wofür das EI steht?
1: Nee, weiß ich nicht.
2: Ladies, Fellas, Friends, wenn ihr gerade mit euren Kids im Auto seid, bitte mal ganz kurz leiser drehen. Es steht für Edith, also für...
1: Nee, was? Verstehe ich nicht. Was denn jetzt genau essen?
2: Du Dreckiger, du weißt ganz genau, dass es mir unangenehm ist, über sowas zu sprechen. Du weißt...
1: Was denn?
3: Ich habe auch keine Ahnung. Was ich weiß auch nicht, Carolina kann es vielleicht noch mal ein bisschen erklären.
2: Cookie and the Cream.
1: Was für eine Creme?
2: Oh mein Gott, es steht
1: was denn jetzt genau essen?
2: Es steht für Oralverkehr.
1: Hä, verstehe ich nicht.

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1: It's the Hochzeitsseason und Dua Lipa hat es schon wieder getan.
2: Nur kurz zur Klarstellung, sie hat es schon wieder getan, aber mit dem gleichen Mann. Also, also nicht, dass sie zum 15. Mal geheiratet hat.
3: Schauspieler Callum Turner, und dafür hat sie komplett Palermo auf Sizilien eigentlich abgeriegelt, hat den Anwohnern Geld bezahlt dafür, dass sie keine Fotos und keine Videos leaken.
2: Ja, und auch nicht rausgehen dürfen quasi, weil alles abgesperrt ist.
3: Ist schon ganz schön wild, aber nicht so wild wie eure Hochzeitsstory.
1: Ja, es ist the season. Ich war jetzt auch auf einer deutsch-polnischen Hochzeit in Polen und das war wirklich Hammer und wirklich wild und es gab so viel Fleisch und auch als Abschiedsgeschenk gab es auch Fleisch. Ich habe ganz viel Cabanossi-Fleisch zu Hause.
2: Oh, geil.
1: Hast du was mitgebracht? Ich kann noch was mitbringen. Ich habe genug Würste zu Hause.
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Jetzt brandneu. Machine Gun Kelly und Wiz Khalifa. 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